0: Es ist 2 Uhr und 25 Minuten. 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
1: Der frühe Morgen zeigt sich bei uns mit dichten Wolken und noch einzelnen Schauern. Zum Vormittag ist es oft nass. Ab Mittag lockert es von Norden her etwas auf. Und der Abend klingt freundlicher aus. In Bayerisch-Schwaben und im Allgäu sind anfangs vor allem in den Alpenrandlagen vom Allgäu her auch kräftigere Schauer oder Gewitter dabei. Die Temperaturen liegen amtlicher aus. In Bayerisch-Schwaben und im Allgäu sind anfangs vor allem in den Alpenrandlagen vom Allgäu her auch kräftigere Schauer oder Gewitter dabei.

0: 19 Grad und in Jettingen-Scheppach 19 Grad, ebenfalls bedeckt.
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0: Auf der A8 Stuttgart Richtung München zwischen Günzburg und Burgau steht ein defektes Fahrzeug. Der Standstreifen ist blockiert. Auf der A96 Lindau Richtung München zwischen Aitrach und Kreuzmemmingen hat es einen Unfall gegeben. Im Moment gibt es keine Geschwindigkeitskontrollen. Die kostenfreie Verkehrs- und Blitzer-Hotline 08000 11 82 11.
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0: und den hier. Gleich mehr davon. 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
1: Am frühen Morgen ziehen bei uns noch Schauer durch die Region. Dazu ist es meist bedeckt. Im Ostallgäu und Oberallgäu ist es anfangs noch nasser, ehe es später freundlicher wird. Heute Mittag und am Nachmittag gibt es mehr Auflockerungen. Am Abend zeigt sich öfter die Sonne. Die Temperaturen liegen zunächst um 18 bis 20 Grad. Der Radio Schwaben 3-Tage-Trend. Morgen gibt es teils Nebelfelder, danach ist es freundlich bis zeitweise sonnig und angenehm warm mit 24 bis 27 Grad. Am Freitag ziehen wieder häufiger Wolken und einzelne Schauer durch. Am Samstag geht es mit einem Mix aus Wolken und Sonne weiter, insgesamt etwas kühler in Bayerisch-Schwaben und dem Allgäu. In Gessartshausen 18 Grad und trocken, in Wertach 17 Grad, in Wertingen 19 Grad und bedeckt.
0: Es ist 2 Uhr und 57 Minuten. 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
2: Ich bin Joshua Heise. Ab heute heißt die Unterstützung für Langzeitarbeitslose nicht mehr Bürgergeld, sondern Grundsicherung. Und das heißt, es treten deutlich schärfere Regeln für die Bezieher in Kraft. Uli Reitinger berichtet.
3: Wer zumutbare Arbeit ablehnt, Fördermaßnahmen abbricht oder wiederholt Termine beim Jobcenter versäumt, muss mit drastischen Leistungskürzungen rechnen bis hin zur kompletten Einstellung aller Zahlungen. Außerdem muss ab jetzt jeder, der mehr als 15.000 Euro Vermögen angespart hat, dieses Geld zum Leben nutzen. Bislang galt im ersten Jahr eine Grenze von 40.000 Euro.
2: Vor dem Koalitionsausschuss appellieren die beiden großen Kirchen an die Bundesregierung, Entwicklungshilfen nicht zu kürzen. Wer heute beim Wohle der Menschen spare, zahle morgen für Krisen, Konflikte und Instabilität, heißt es in einem Schreiben, das dem Redaktionsnetzwerk Deutschland vorliegt. Lagen die Ausgaben für Entwicklungshilfe 2022 noch bei 13,8 Milliarden Euro, sollen ab nächstem Jahr nur noch 9,5 Milliarden Euro zur Verfügung stehen. Tagestouristen in Salzburg aufgepasst. Ab heute ist die Innenstadt für Autos von außerhalb gesperrt. Stattdessen sollen große Parkplätze am Stadtrand genutzt werden, teilt die Stadt mit. Wer sein Auto dort abstellt, kann für 7,50 Euro ein ÖPNV-Tagesticket für bis zu 5 Personen kaufen. Die Stadt will mit dem Schritt den regelmäßigen Stau in der Innenstadt eindämmen. Es sollte das Comeback des Jahres werden. Jetzt ist Tennislegende Serena Williams schon in der ersten Runde von Wimbledon ausgeschieden. Die 44-Jährige verlor in ihrem ersten Einzelauftritt seit knapp 4 Jahren gegen die Australierin Maya Joint in 3 Sätzen. Im Doppel tritt Williams noch mit ihrer Schwester Venus an.
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1: Vorsicht auf der A7. Füssenreute Richtung Ulm. Auf Höhe Bergheim liegt ein Karton auf der Fahrbahn. Auf der A96 Lindau Richtung München zwischen Aitrach und Kreuz Memmingen brennt ein PKW. Dort hat es auch einen Unfall gegeben. Der Verkehr wird an der Unfallstelle vorbeigeführt. Im Sendegebiet gibt es im Moment keine Blitzer und Abstandsmessungen. Kommt gut ans Ziel.
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0: Es ist 3 Uhr und 26 Minuten. 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
0: Es ist 3 Uhr und 26 Minuten. 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

0: Schauern im Allgäu auch etwas häufiger. Zum Wochenende hin zeigt sich das Wetter wieder freundlicher, insgesamt aber etwas kühler in Bayerisch-Schwaben und dem Allgäu. Aktuell meldet Meitingen 18 Grad und bedeckt, Marktrettenbach 17 Grad sowie Neu-Ulm 18 Grad und trocken.
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0: Vorsicht auf der A7, Füssenreute Richtung Ulm. Auf Höhe Bergheim liegt ein Karton auf der Fahrbahn. Aktuell sind keine Radarfallen aufgebaut. Gute und sichere Fahrt.
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1: Am frühen Morgen geht es bei uns noch nass weiter. Zunächst ziehen Regen und einzelne Gewitter durch, vor allem rund um Augsburg und im Allgäu. Gegen Mittag wird es von Norden her freundlicher. Am Nachmittag zeigt sich zwischen Nordschwaben und dem Allgäu öfter die Sonne. Dazu stehen angenehme 20 bis 25 Grad an. Der Radio Schwaben 3-Tage-Trend. Morgen gibt es teils Nebelfelder, danach viele Wolken, aber auch freundliche Abschnitte. Am Nachmittag stehen 24 bis 27 Grad an. Am Freitag ziehen wieder häufiger Schauer und einzelne Gewitter durch. Am Samstag ist es wechselhaft, mit Wolken und etwas Sonne, insgesamt aber etwas kühler. Aktuell meldet Zusmarshausen 19 Grad und bedeckt. In Nesselwang 18 Grad. In Burgau 18 Grad und ebenfalls bedeckt.
0: Es ist 3 Uhr und 57 Minuten. 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
2: Ich bin Joshua Heise. Alles neu macht der Juli, auch bei Online-Bestellungen. Ab heute fällt die Zollausnahmeregelung für Pakete unter einem Wert von 150 Euro weg. Pro Warengruppe in der Sendung werden jetzt pauschal 3 Euro berechnet. Ein Beispiel, ich bestelle 3 T-Shirts und ein Kinderspielzeug. Dafür muss ich Einfuhrgebühren von 6 Euro zahlen. Mit der Regelneuerung will die EU Billiganbieter wie Shein oder Temu zurückdrängen. Rente, Steuern, Gesundheit, Pflege. Die Bundesregierung will diese Woche das große Reformpaket festziehen. Dazu gibt es allerdings noch einige Streitthemen, die heute im Koalitionsausschuss Thema werden. Tanja Wagner berichtet.
3: Bei der Rente ist sich Schwarz-Rot weitgehend einig. Die Vorschläge der Rentenkommission sollen vollumfänglich umgesetzt werden. Und bei der Gesundheitsreform sollen die ersten Gesetze schon bis Jahresende fix sein. Streit gibt es dagegen noch bei den Themen Steuern und Arbeitszeit. Die SPD will kleinere Einkommen entlasten und dafür Gutverdiener ab 100.000 Euro und Erben stärker zur Kasse bitten, was die Union in der vorgeschlagenen Form ablehnt.
2: In der Nähe einer Augsburger Mülldeponie ist eine Spornschildkröte entdeckt worden. Woher das 50 cm lange und 30 Kilo schwere Reptil kommt, ist bislang unklar. Es wurde in die Tierklinik Gessertshausen gebracht, bis der Besitzer ausfindig gemacht wurde. Die Spornschildkröte ist die größte Landschildkrötenart Afrikas und lebt in der Sahelzone südlich der Sahara. Die Entscheidung, das WM-Tor von Jonathan Tah zurückzunehmen, war laut FIFA-Chef-Schiri Pierluigi Collina legitim. In einer Mitteilung schreibt er, Schiedsrichter seien angewiesen worden, besonders auf Situationen zu achten, in denen Angreifer, Gegenspieler oder Torhüter gezielt behindern. Genau das habe der deutsche Nationalspieler Waldemar Anton bei Paraguays Torwart getan. Durch die Aberkennung flog Deutschland letztendlich aus dem 16. Finale.
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1: Radio Schwaben wünscht euch weiterhin gute Fahrt. Im Moment läuft der Verkehr ohne Störungen und Blitzer.
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0: Es ist 4:25 Uhr. 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
1: Heute früh ziehen bei uns noch Schauer durch. Im Laufe des Vormittags lockert es von Nordschwaben her auf. Später zeigt sich neben Wolken auch öfter die Sonne. Dazu ist es mild mit rund 18 bis 20 Grad. Am Abend klingt der Regen weitgehend ab. Der Radio Schwaben 3-Tage-Trend. Morgen ist es zwischen Nordschwaben und dem Allgäu teils freundlich. Im Unterallgäu und Ostallgäu örtlich mit Nebelfeldern. Danach verbreitet warm mit 24 bis 27 Grad. Am Freitag ziehen wieder häufiger Schauer und einzelne Gewitter durch. Besonders Richtung Alpen mit wechselhaftem Verlauf. Am Samstag geht es mit einem Mix aus Wolken und Sonne weiter. Insgesamt aber etwas kühler. Aktuell meldet Dinkelscherben 18 Grad und bedeckt. In Bad Grönenbach liegen die Temperaturen bei 18 Grad. In Krumbach ebenfalls bei 18 Grad.
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1: Aktuell sind uns keine Verkehrsbehinderungen und keine Blitzer bekannt. Weiterhin eine gute Fahrt.
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1: Heute früh ziehen bei uns noch einzelne Schauer durch. Im Laufe des Vormittags lockert es mehr und mehr auf. Am Nachmittag zeigt sich zwischen Nordschwaben und dem Allgäu häufiger die Sonne. Dazu ist es angenehm mit 20 bis 25 Grad, am Alpenrand etwas wechselhafter. In der Nacht kühlt es auf 11 bis 14 Grad ab. Stellenweise kann sich im Allgäu Nebel bilden. Der Radio Schwaben 3-Tage-Trend. Morgen ist es erst freundlich, später ziehen mehr Wolken auf, aber es bleibt meist trocken bei 24 bis 26 Grad. Am Freitag ist es wieder unbeständiger, mit Schauern und einzelnen Gewittern. Am Samstag zeigt sich ein Mix aus Wolken und Sonne, insgesamt etwas kühler. Im Moment in Aindling 18 Grad bei bedecktem Himmel, in Jengen 18 Grad bei starker Bewölkung sowie in Weißenhorn 18 Grad.
0: 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Es ist 4 Uhr und 57 Minuten. 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
2: Ich bin Joshua Heise. Guten Morgen. Ab heute kann man die Steuererklärung mit nur einem Klick erstellen. Die entsprechende App ist allerdings erstmal nur für ledige und kinderlose Arbeitnehmer sowie für Rentner und Pensionäre nutzbar. Uli Reitinger berichtet.
3: Wer mitmachen will, muss sich nur bei der Mein Elster Plus App anmelden. Dann schickt das Finanzamt eine fertige Steuererklärung für das Jahr 2025 mit den Daten, die der Behörde bereits vorliegen. Wenn einem das alles so passt, reicht ein Klick, um die Steuererklärung einzureichen. Man kann sie bei Bedarf aber auch noch anpassen.
2: Um Mitternacht ist der Tankrabatt ausgelaufen und das sorgt in der Opposition für Unmut. Die Regierung lasse Millionen Menschen sowie kleine und mittlere Unternehmen im Regen stehen, kritisierte Linken-Fraktionsvorsitzende Reicheneck bei T-Online. Der Grünen-Politiker Al-Wazir fügte hinzu, dass der Tankrabatt schon vor 4 Jahren nicht klug gewesen sei und schlug eine Senkung der Stromsteuer für alle vor. Die EU hat das Zollversprechen an US-Präsident Trump umgesetzt und erhebt ab sofort keine Zölle mehr auf Industriegüter und Hummer aus den USA. Für bestimmte andere Produkte gelten zudem günstigere Importgebühren oder Kontingentregeln. Im Gegenzug wird auf EU-Waren in den USA ein Pauschalzollsatz von 15% erhoben. Sollte Trump dagegen verstoßen, soll die Änderung ausgesetzt werden. Der Münchner Agrarkonzern BayWa bekommt mehr Zeit für seine Sanierung. Das Unternehmen hat sich mit seinen Großaktionären darauf geeinigt, den Konzern bis 2030 neu aufzustellen. 2 Jahre länger als bisher geplant. BayWa will sich dabei auf sein Kerngeschäft konzentrieren, nämlich die Belieferung von Landwirten mit Betriebsmitteln und Technik, aber auch auf Agrarhandel und Baustoffe.
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1: Und da gibt es gute Nachrichten. Uns liegen derzeit keine Verkehrsstörungen und keine Blitzer vor.
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6: Ein neuer Tag beginnt und es ist schon wieder der Mittwoch. Gott sei Dank.
7: Auch ein neuer Monat.
6: Ja, außerdem das auch noch, ja. Boah. Also wenn das nicht motivierend ist, ich weiß, ihr denkt euch gerade so, was wollt ihr? Ich weiß doch gar nicht, was hier eigentlich abgeht. Deswegen alles entspannt, wir machen jetzt erstmal ein bisschen Musik an und dann melden wir uns in einer halben Stunde wieder, okay? Bis dahin.
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0: war der Bella Italia Hit auf Radio Schwaben.
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0: Es ist 5 Uhr und 26 Minuten. 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
1: Heute früh gibt es Schauer, örtlich auch noch Gewitter. Im Laufe des Vormittags lässt der Regen nach. Danach lockern die Wolken auf und am Nachmittag zeigt sich öfter die Sonne bei angenehmen 20 bis 25 Grad. Der Radio Schwaben 3-Tage-Trend. Morgen gibt es nach frischem Start mit 11 bis 14 Grad erst freundliche Abschnitte. Später ziehen wieder mehr Wolken auf. Am Freitag ist es wechselhafter mit einzelnen Schauern, im Oberallgäu auch etwas häufiger. Am Samstag gibt es in Bayerisch-Schwaben und dem Allgäu einen Mix aus Wolken und Sonne, insgesamt aber etwas kühler. Aktuell meldet Gersthofen 17 Grad und bedeckt, Babenhausen 17 Grad und trocken, sowie Dillingen 19 Grad.
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1: Aktuell sind uns keine Verkehrsbehinderungen und keine Blitzer bekannt. Weiterhin eine gute Fahrt.
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4: Neuer Tag, neuer Monat, neues Glück.
5: Ach, schön.
4: Ist doch schön, oder?
5: Sehr motivierend.
4: Ja, der Juli beginnt und ganz ehrlich, ich sag's immer wieder dazu, auch wenn die letzten Wochen anstrengend waren durch die Hitze, im November oder irgendwann im Januar, da denken wir uns so, ach, wenn jetzt Juli wäre. Und jetzt ist es, einer der schönsten Monate im Jahr beginnt, also freuen wir uns doch einfach und starten gut die Hitze. Im November oder irgendwann im Januar, da denken wir uns so, ach, wenn jetzt Juli wäre. Und jetzt ist es, einer der schönsten Monate im Jahr beginnt,

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1: Zwischen Nordschwaben und dem Allgäu startet der Morgen noch mit Schauern und einzelnen Gewittern. Später lockert es auf. Am Mittag und Nachmittag zeigt sich öfter die Sonne, bevor der Abend meist freundlich ausklingt. In der kommenden Nacht gehen die Temperaturen auf etwa 11 bis 14 Grad zurück.
0: Der Radio Schwaben 3-Tage-Trend.
1: Morgen gibt es nach frischem Start erst freundliche Abschnitte. Später ziehen wieder mehr Wolken auf. Dazu ist es mit 24 bis 27 Grad deutlich wärmer. Am Freitag ist es wechselhaft mit zeitweiligem Regen, im Oberallgäu auch etwas häufiger. Am Samstag zeigt sich wieder öfter die Sonne, dazu ist es angenehm warm. Im Moment in Königsbrunn 19 Grad und trocken, in Erkheim 17 Grad und bedeckt, sowie in Buttenwiesen 19 Grad.
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0: Es ist 5 Uhr und 58 Minuten. 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
3: Ich bin Angela Kress. Guten Morgen. Online-Shopping für Waren aus Ländern außerhalb der EU wird teurer. Denn die Ausnahmeregel, dass für Waren im Wert von unter 150 Euro keine Zollgebühren anfallen, fällt weg. Uli Reitinger berichtet.
4: Darüber hinaus verlangen einige Paketdienste eine Servicepauschale für die Zollanmeldung, wenn der Absender, also zum Beispiel der chinesische Hersteller, das nicht schon erledigt hat. So kommt man gerade bei billigen Artikeln schnell in einen Bereich, wo sich die Bestellung nicht mehr lohnt. Die EU und die Bundesregierung wollen so die Flut an Billigimporten ausländischer Online-Plattformen wie Temu eindämmen.
3: In Berlin geht es heute heiß her. Die Spitzen von Union und SPD wollen ihr Reformpaket finalisieren. Die Eckpunkte: Steuerentlastungen für kleine und mittlere Unternehmen, Arbeitsmarktreformen, Rente, Gesundheit und Pflege. Bevor beraten wird, ist aber noch NATO-Generalsekretär Rütte zu Gast in der Kabinettssitzung. Hier wird es wohl um die Verteidigung gehen. Noch nie sind die Weltmeere an der Oberfläche zum Sommerbeginn so warm gewesen wie in diesem Jahr. Am Stichtag hat das EU-Klimaprogramm Copernicus Temperaturen von rund 21 Grad gemessen. Der Rekord sei aber zu erwarten gewesen, da das natürliche Wetterphänomen El Niño den Effekt verstärke. Wärmere Meere erhöhen etwa das Risiko für Überschwemmungen, betont Copernicus. Frankreich steht nach einem 3:0-Sieg gegen Schweden im Achtelfinale der Fußball-Weltmeisterschaft. Zuvor hatte bereits Norwegen den Sprung in die nächste Runde geschafft mit einem 2:1 gegen die Elfenbeinküste. Und laut FIFA-Chef Schiri Collina war die Aberkennung des WM-Tors von Jonathan Tah regelkonform. Durch die Aberkennung kam es zum Elfmeterschießen, was Deutschland verlor.
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5: Und schönen guten Morgen auf die A8 München Richtung Stuttgart. Bitte aufpassen, wir haben zwischen Leipheim und dem Kreuz um Elchingen einen großen toten Vogel auf der Fahrbahn. Der linke Fahrstreifen ist blockiert, da bitte besonders gut aufpassen.
6: Guten Morgen, ich habe keine Blitze für euch, aber falls ihr welche seht, gerne melden unter der 08000 11 82 11.
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5: Und da sind wir schon wieder. Es ist der Mittwochmorgen hier im Frühstücksradio und das bedeutet, Franzi,
6: wir spalten die Woche und wir gehen jetzt auf die gute Hälfte zu, nämlich aufs kommende neue Wochenende.
5: So schaut's aus. Ab heute Mittag ist das neue Wochenende langsam in Sichtweite und genau da bringen wir euch jetzt hin. Auf geht's durch den Morgen mit eurem Frühstücksradio.
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0: auf dem Weg zur Mitte der Woche mit Radio Schwaben und dem Frühstücksradio. Hier sind Franzi und Lukas.
1: Hallöchen.
0: An diesem wunderschön entspannten Mittwochmorgen. Mhm. Weil ich finde, man merkt so ein bisschen, es ist so ein bisschen kühler da draußen.
1: Ja.
0: So ein leichter Wind geht und es ist immer noch warm, keine Frage. Ja. Aber es ist einfach so ein bisschen entspannt. Und deswegen atmen wir jetzt tief durch diese frische Luft und hören die Stadtgeschichte. Heute sind wir unterwegs in Mindelheim. Ist das nicht herrlich? Also ich finde es herrlich.
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1: Nach dem Pfarrdorf Ersried gibt es einen Ort, der in alten Unterlagen als die alte Stadt bezeichnet wird. Um diesen Platz ragt sich eine geheimnisvolle Sage. Vor langer Zeit soll dort eine große Siedlung oder sogar eine ganze Stadt gestanden haben. Niemand weiß heute genau, wie die Menschen dort lebten oder warum die Stadt verschwand. Der Legende nach geschah jedoch etwas Seltsames. Nach und nach versank die ganze Ortschaft im Boden, bis nichts mehr von ihr zu sehen war. Viele Jahre später kam ein Schweinehirte mit seiner Herde an diese Stelle. Während die Tiere nach Futter suchten, begannen sie im Boden zu wühlen. Dabei sollen sie etwas Unerwartetes freigelegt haben. Unter der Erde erschien plötzlich die Spitze eines alten Kirchturms. Als die Menschen aus den umliegenden Dörfern davon erfuhren, eilten sie herbei. Sie entdeckten die Glocke des versunkenen Kirchturms und beschlossen, diese zu retten. Der Sage nach brachten sie die Glocke in die Kirche von Mussenhausen. Dort sollen sie heute noch hängen und an die verschwundene Stadt erinnern. So lebt die Geschichte von der versunkenen Stadt bei Ersried bis heute weiter. Auch wenn niemand weiß, ob sie wirklich existierte, erzählt man sich die Sage noch immer und erinnert sich an den geheimnisvollen Ort unter der Erde.
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0: Kempten, Augsburg, Növa. Schönen guten Morgen.
1: Morgen.
0: Hier ist Radio Schwaben und wir reisen mit euch in die Galaxie, denn Növa soll die erste Stadt auf dem Mars heißen, okay, wenn mal eine gebaut wird. Und warum ich das euch erzähle, das erfahrt ihr in wenigen Sekunden von Franzi Bernhauser.
1: Ja, eigentlich geht's ja um ein Planetarium. Ne? Ich persönlich finde die super spannend mit den ganzen Sternen und so weiter. Aber dann gibt's auch noch Mythen und Sagen und das ist doch hammergeil. Es findet morgen statt um 19.30 Uhr im Planetarium Augsburg.
0: Herrlich.
1: Ihr bekommt da Sternenbilder gezeigt und die dazugehörigen Mythen verschiedener Kulturen, also so Geschichten aus der griechischen Mythologie oder aus anderen Ländern. Und da bekommt ihr Legenden erzählt von grausamen Göttern, Helden und romantischer Liebe. Die Vorführung findet einmal alle 3 Monate statt. Und was echt cool dran ist, dass jede Jahreszeit anders behandelt wird, also mit anderen Sternbildern und ihr bekommt andere Mythen erzählt. Und da lohnt es sich doch wirklich einmal im Quartal vorbeizuschauen, oder?
0: Das klingt ja echt super.
1: Mhm.
0: Also alle Infos gibt es natürlich auf radioschwaben.de.
1: Ja.
0: Und sieht man da aber trotzdem, man schaut auch schon zum Mars, oder?
1: Du musst vorbeischauen.
0: Okay. Ich will nämlich wissen, wo die Növa hinbauen. Also Növa ist jetzt mein Thema für heute.

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1: Es ist 6 Uhr und 24 Minuten. 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
2: Heute ist es bei uns erst noch unbeständig, mit Schauern und örtlich auch Gewittern, besonders rund um Augsburg und Richtung Allgäu. Im Laufe des Vormittags lockert es auf. Am Mittag und Nachmittag zeigt sich zwischen Nordschwaben und dem Allgäu häufiger die Sonne, bei meist angenehmen 20 bis 25 Grad. Der Radio Schwaben 3-Tage-Trend. Morgen gibt es nach einem teils frischen Start mit örtlichen Nebelfeldern vor allem freundliche Abschnitte. Später ziehen wieder mehr Wolken auf, bei 24 bis 27 Grad. Am Freitag ist es wechselhafter mit einzelnen Schauern, im Allgäu auch mal etwas häufiger. Am Samstag ist es insgesamt freundlich bis leicht bewölkt. Aktuell meldet Augsburg am Königsplatz bedeckt bei 19 Grad, in Ottobeuren 17 Grad, in Illertissen bedeckt bei 19 Grad.
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4: Und aktuell keine Meldungen von ADAC oder Polizei.
5: Ich habe Blitzer für euch auf der B10 bei Neu-Ulm, in Augsburg, Klinkerberg und in Stetzling die Haberskircher Straße.
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4: Radio Schwaben am Mittwochmorgen beim Kleiderschrank-Update und man darf endlich mal wieder durchatmen.
5: Ja.
4: Also tatsächlich, atmen.
5: Ja. Es wird deutlich kühler diesen Tag und es soll regnen. Ich freue mich so auf den Regen. Oh mein Gott.
4: Ja, das glaubt man manchmal gar nicht, dass man sich darauf freuen kann. Mhm. Ne? Nach diesem komischen Kälteeinbruch, könnt ihr euch erinnern, damals im Mai bei den Eisheiligen.
5: Ja.
4: Da dachte ich mir, das kann doch alles nicht wahr sein. Ich will endlich Sommer.
5: Mhm.
4: Aber das war ja quasi kein Sommer mehr. Das war ja Wüste. Das war ja furchtbar. Also ich glaube wirklich, es tut sehr gut, wenn jetzt mal wieder ein bisschen was runterkommt. Wir können auf jeden Fall mal ein paar Tage durchatmen und heute ein dünnes Jäckchen einpacken.
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0: Ihr hört Radio Schwaben am Mittwochmorgen und ich hätte es nie gedacht, dass ich das mal sage. Aber Gott sei Dank ist es einfach mal grau draußen.
1: Ja, das stimmt.
0: Gott sei Dank regnet.
1: Nach den Tagen, ne?
0: Ja, wirklich. Mhm. Ich weiß nicht, wie es euch ging, aber ihr seid ja offensichtlich auch früher Aufsteher, wenn ihr jetzt schon mit dabei seid. Und die Nächte waren furchtbar. Also ich habe die letzten eineinhalb Wochen nicht wirklich viel geschlafen.
1: Ich habe durchgeschwitzt.
0: Abartig. Ich habe geschwitzt, nicht geschlafen. Und deswegen ist es wirklich schön, dass es jetzt wieder endlich mal ein bisschen kühler wird. Mhm. Aber es wird auch gewittriger.
1: Oh ja.
0: Es gibt immer wieder mehr Gewitter. Auch heute soll es wohl in Teilen der Region sehr scheppern.
1: Mhm.
0: Und man kennt vielleicht den Mythos, weiß nicht, ob ihr es auch kennt. Oh nein, nicht unter die Dusche, wenn es gewittert.
1: Ja, stimmt.
0: Ist da was dran?
1: Also wenn ein Blitz in ein Haus oder in der Nähe einschlägt, dann kann sich der Strom über metallische Wasserleitungen ausbreiten. In modernen Gebäuden mit Blitzschutz und Kunststoffrohren ist das Risiko sehr gering. In älteren Häusern mit Metallrohren und ohne Blitzschutz ist es sicherer, das Duschen während des Gewitters zu verschieben.
2: Also ihr hört da unsere Jojo Schweizer, sie kennt sich natürlich aus mit Gewittern, aber was gilt denn jetzt als altes Haus?
1: Na, als ganz grobe Orientierung kann man sagen, das alte Haus, das gilt vor allem für Häuser, die vor 1990 gebaut wurden und seitdem nicht saniert wurden, denn so in den 70er, 80ern war es total normal, Wasserleitungen aus Kupfer oder verzinkten Stahl zu bauen. Das moderne Haus, das gilt so ab 1990. Ganz sicher ist man, wenn es im neuen Jahrtausend gebaut wurde. Da wurden nämlich die metallischen Rohre im Innenausbau durch Verbund- und Kunststoffrohre ersetzt und Kunststoff leitet nicht.
0: Alles klar, dann wissen wir Bescheid. Dank unserer lieben Jojo. Vielen Dank, Jojo.
1: Danke dir.
0: Und generell nochmal ganz kurz, wenn ein Gewitter direkt über euch ist, wirklich währenddessen mal kurz Fernsehen aus, die Playstation aus, weil es kann immer passieren, wenn sich da dann doch mal ein Blitz verirrt, boah, und dann geht das Gerät kaputt. Das ist richtig, richtig bitter. Also die 10 Minuten, Viertelstunde einfach mal abwarten und das Gewitter anschauen von drin. Das ist auch schön.

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0: Ihr hört Radio Schwaben am Mittwochmorgen und ja, ihr könnt natürlich auch mitbestimmen, was hier im Programm so abgeht, das ist ja klar. Und zwar unter der 08000 11 82 11, das ist die Radio Schwaben WhatsApp-Hotline. Da könnt ihr uns einfach mal hinschreiben.
1: Ja, und dasselbe hat auch die Isabel gemacht aus Günzburg. Sie hat gesagt, neuer Monat, neues Glück. Deswegen wünscht sie uns jetzt im neuen Monat neues Glück und zwar mit Death Punk und Get Lucky.
0: Hier ist jetzt für euch ordentlich die Boxen aufdrehen und schön glücklich in den Juli starten.

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2: Zum Start in diesen Morgen ziehen noch Schauer und örtlich Gewitter durch. Im Laufe des Vormittags lockert es auf. Am Mittag und Nachmittag zeigt sich dann öfter die Sonne. Dazu ist es angenehm mit 20 bis 25 Grad. Nur im Allgäu ist es etwas frischer. Am Abend klingen letzte Schauer ab. In der Nacht geht es auf 11 bis 14 Grad zurück. Der Radio Schwaben 3-Tage-Trend. Morgen ist es erst freundlich, später warm mit viel Sonne und lockeren Wolken. Am Freitag ziehen nach einem meist trockenen Vormittag wieder häufiger Schauer durch. Zum Wochenende hin ist es wechselhaft mit freundlichen Abschnitten bei uns in Bayerisch Schwaben. Die aktuellen Wetterwerte. In Aindling 18 Grad und stark bewölkt. In Sonthofen 16 Grad. In Monheim 18 Grad und bedeckt.
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0: Es ist 6 Uhr und 57 Minuten. 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
4: Ich bin Angela Kress. Guten Morgen. Um Mitternacht ist der Tankrabatt ausgelaufen. Millionen Menschen würden jetzt im Regen stehen gelassen, kritisierte etwa linken Politikerin Reichineck bei T-Online. Die Preise für Sprit waren schon gestern teils kräftig gestiegen. Nach Angaben des ADAC verzeichnete Diesel mittags im Schnitt ein Plus von 3,5 Cent pro Liter im Vergleich zum Vortag, trotz sinkender Ölpreise. Das Bundeskartellamt will Preisanstiege genau prüfen. Bei Flügen aus Deutschland wird ab heute weniger Ticketsteuer fällig. Flughäfen und Airlines klagen immer wieder über hohe Steuern und Gebühren und die vergleichsweise langsame Erholung der Branche nach der Corona-Pandemie. Ronny Thorau berichtet.
5: Als Gegenmaßnahme senkt Deutschland nun die Ticketsteuer. Pro Flug macht das je nach Entfernung zwischen 2,50 Euro und 11,40 Euro aus. Die Flugbranche findet das viel zu wenig. Umweltschützer dagegen sprechen von einem klimapolitischen Fehlanreiz. Für Flugreisende bleibt die Frage, ob die Airlines die gesenkte Ticketsteuer überhaupt weitergeben.
4: Die Gewalt gegen Polizeibeamte in Bayern hat einen neuen Höchststand erreicht. 2025 wurden laut Innenministerium so viele Polizistinnen und Polizisten bei Angriffen verletzt wie noch nie seit Beginn der statistischen Aufzeichnung 2010. Details will Innenminister Herrmann heute bekannt geben. Auch 2024 war die Zahl bereits hoch. Im Schnitt wurden jeden Tag 8 Beamte im Dienst verletzt. Mexiko hat es ins Achtelfinale der Fußball-Weltmeisterschaft geschafft mit einem 2:0-Sieg gegen Ecuador. Zuvor hatten am Abend und in der Nacht bereits Frankreich und Norwegen den Sprung in die nächste Runde geschafft. Und die deutsche Fußballnationalmannschaft hat ihr WM-Quartier verlassen. Der DFB will die Gründe für das frühe Ausscheiden in den kommenden Tagen analysieren. Auch ob Julian Nagelsmann Chefcoach bleibt, ist noch unklar.
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6: Und aktuell keine Meldungen von ADAC oder Polizei.
7: Ich habe Blitzer für euch auf der B10 bei Neu-Ulm, in Augsburg, Klinkerberg und in Stetzling die Haberskircher Straße.
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6: Bayerisch Schwaben im Sommer. Was gibt es denn eigentlich Schöneres? Ne? Gibt's doch nicht. Seen, Flüsse, Berge, wir haben einfach alles, die Innenstädte. Es gibt so viel zu erleben bei uns.
7: Und dazu kommen natürlich immer noch all die Wahnsinns-Events bei uns. Die sprießen nur so aus dem Boden, so wie das, auf das wir gleich schauen.
6: Es ist ein absolutes Highlight im Event, ja. Aber kurz lassen wir euch noch zappeln. Aber ich sag mal so, zückt schon mal den Terminkalender.
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0: Neuer Tag, neuer Monat und eins der größten Events der Region startet. Also morgen jedenfalls. Hier ist der Mittwoch auf Radio Schwaben und wir schauen schon mal auf morgen, denn da geht's los, das Lechflimmern.
1: Aber mehr dazu weiß Michael Hehl. Er erzählt uns mal, was wir vom Lechflimmern erwarten dürfen.
2: Das Lechflimmern ist tatsächlich Deutschlands größtes Open-Air-Kino mit 2 Leinwänden und Platz für insgesamt 2000 Zuschauer. Gespielt wird von Juli bis Anfang September im Plärrerbad in der Schwimmschulstraße 5 in Augsburg. Wir haben für unsere Gäste frisch gemachtes Popcorn, süß oder salzig, Nachos und eine ganz große Getränkeauswahl. Einlass ist immer um 20 Uhr und Filmbeginn bei Einbruch der Dunkelheit. Es ist erlaubt, sein eigenes Essen mitzubringen. Getränke haben wir jedoch vor Ort und können nicht mit hineingenommen werden. Wir freuen uns auf eine tolle Open-Air-Saison mit Kino unterm Sternenhimmel.
0: Jedes Jahr was ganz Besonderes, mit einer einzigartigen Atmosphäre unterm Sternhimmel, also zum romantischen Date, frische Luft schnappen in so einer lauen Sommernacht und das mit Kinoatmosphäre und nicht in so einem stickigen Kinoraum, das ist einfach schön.
1: Ja, auf unserer Homepage radioschwaben.de findet ihr einen großen Überblick über das ganze Event und alle Filme. Klickt euch mal durch und plant vor, da gibt's einige Highlights. Morgen startet also eins der größten Events, das Lechflimmern.

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1: Ja, es ist wieder soweit. Lukas Prosser hat sich mir auf dem Boden hingekniet und hat gebettelt und gefleht, dass er dieses Event präsentieren darf. Lukas, bitte.
2: Ich habe sie einfach weggenommen, so schaut es nicht aus. Es geht um ein Bio-Bier-Tasting mit Biersommelier Simon Fehr am kommenden Freitag um 18.30 Uhr im Garten der Rapunzelwelt im Allgäu. Und bei schlechtem Wetter findet das Ganze im Weinkeller statt.
1: Och, geil.
2: Also voll geil, kann man auch noch zwischendurch ein bisschen Wein trinken. Also, die Highlights an diesem Abend sind natürlich eine geführte Bierverkostung mit diesem Biersommelier Simon Fehr. Mhm. Es gibt insgesamt 6 verschiedene Bio-Biere und das sind eben Biere aus unterschiedlichen deutschen Bio-Brauereien.
1: Wow.
2: Und die Bierstile unter anderem sind Helles, Hefeweizen, Indian Pale Ale und weitere kreative Biere.
1: Oh.
2: Und da gibt's natürlich ganz viele Infos zu Bierstilen, zu den Brauereien und auch wie das Ganze hergestellt wird.
1: Mhm.
2: Und das Ganze natürlich, wie hängt Bio-Bier und Reinheitsgebot zusammen. Es gibt unterhaltsame Geschichten und Hintergrundwissen von Simon Fehr.
1: Großartig.
2: Also auf jeden Fall was für alle Bierfans zum selber hingehen, aber auch ein tolles Geschenk. Das macht auch richtig viel Spaß, wenn man sowas zusammen macht. Und ihr habt bestimmt in der Familie jemanden, der sehr, sehr gerne Bier trinkt. Da würde ich mich jetzt fast festlegen. Viel Spaß euch.

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3: Es ist 7 Uhr und 24 Minuten. 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
4: Heute ist es bei uns erst noch wechselhaft mit Schauern und einzelnen Gewittern. Im Laufe des Vormittags lockert es mehr und mehr auf. Am Mittag gibt es zwischen Nordschwaben und dem Allgäu häufiger Sonne. Die Temperaturen liegen heute bei 20 bis 24 Grad. Im Allgäu ist es etwas frischer. Am Abend klingen letzte Schauer weitgehend ab. Der Radio Schwaben 3-Tage-Trend. Morgen gibt es teils Nebelfelder. Danach ist es freundlich und warm bei 25 bis 27 Grad. Am Freitag ziehen wieder mehr Wolken durch. Dazu gibt es gebietsweise Schauer. Und zum Wochenende hin zeigt sich das Wetter wieder etwas freundlicher, insgesamt aber leicht kühler. Aktuell meldet Rehling bedeckt bei 20 Grad, Germeringen 18 Grad sowie Burtenbach stark bewölkt bei 19 Grad.
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6: Und servus, wir schauen raus auf die A8 München Richtung Stuttgart. Zwischen Friedberg und Augsburg West ist der Standstreifen gesperrt, ebenso wie der rechte Fahrstreifen. Es staut sich da ein kleines bisschen Plan mehr Zeit ein.
7: Den ersten Blitzer hat der Raimund für euch.
8: Hallo, guten Morgen, hier ist Raimund. Ich möchte euch einen Blitzer melden. Der steht auf der B17, Fahrt Richtung Landsberg. Höhe Oberrot-Mashausen, 120er-Zone.
7: Danke dir, Raimund. Dann mache ich weiter auf der B10 bei Neu-Ulm. In Augsburg, Klinkerberg, Ulmer Straße und Bürgermeister Auenhammer Straße und dann noch in Halblech, Steingartner Straße.
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2: Tatsächlich ist es soweit. Wir sind im Juli angekommen und ihr wisst Bescheid. Ein neuer Monat bringt wieder eine Menge mit. Lukas, fangen wir erstmal mit allem an, was sich um Geld dreht.
3: Ja, das liebe Geld natürlich. Ne? Also zuerst mal, der Tankrabatt endet. Also genau heute, nach 2 Monaten, ist jetzt erstmal Schluss. Was das genau bedeutet, werden wir in den nächsten Tagen sehen. Folgepakete sind erstmal nicht geplant. Mhm. Allerdings bleibt diese 12-Uhr-Regel. Das heißt, Benzin kann nur einmal täglich teurer werden. Ist schon mal gut.
2: Okay.
3: Außerdem kommt der Wassercent. Das heißt, in Bayern zahlen wir pro Kubikmeter Wasser 10 Cent extra. Für Privatpersonen geht es hier aber nur um ca. 5 Euro im Jahr, also erstmal nicht so wichtig.
2: Mhm.
3: Außerdem gibt es nun kein Bürgergeld mehr, aber keine Panik, es heißt jetzt einfach nur neue Grundsicherung und es wird alles so ein bisschen strenger. Also der monatliche Bezug bleibt zwar gleich, aber wer jetzt zum Beispiel unentschuldigt bei einem Termin im Jobcenter fehlt, dem werden direkt die Leistungen gekürzt.
2: Okay.
3: Außerdem, bestellt ihr Pakete im Ausland, müsst ihr auch jetzt schon bei einem Warenwert von unter 150 Euro Zoll bezahlen. Pro Warenkategorie kostet es 3 Euro. Also sprich, wenn du zum Beispiel Comics bestellst und Klamotten, zahlst du insgesamt 6 Euro, einmal für das Comic und einmal für die Klamotten.
2: Okay.
3: Genau. Aber auch was Positives gibt's, die Renten steigen um 4,24%.
2: Sehr gut. Was gibt's sonst noch?
3: Es gibt jetzt für alle normalen Angestellten mit regelmäßigen Einkommen die einfache Steuererklärung. Also das soll alles ein bisschen entspannter sein als bei der richtigen Steuererklärung. Aber das ist erstmal nur was für Menschen zum Beispiel auch ohne Kinder und ohne Nebenverdienst. Aber vielleicht kommt ja noch mehr in der Zeit. Außerdem könnt ihr die alten E-Zigaretten jetzt an allen Verkaufsstellen zurückgeben. Und nicht vergessen, die Sommerferien beginnen am 3. August. Das heißt, der 31. Juli ist der letzte Schultag. Und das ist immer einer der verkehrsintensivsten Tage des Jahres. Das sollte man in seine Planungen sehr frühzeitig mit einschließen. Das sage ich aus Erfahrung. Ach ja, und das Finale der Fußball-Weltmeisterschaft ist am 19.07. um 21 Uhr, sprich in 2,5 Wochen. So lange geht die WM noch. Zwar leider ohne unsere Nationalelf, aber dennoch gibt es zahlreiche Public Viewings in der Region. Alles dazu findet ihr natürlich auf radioschwaben.de.
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2: Heute ist es bei uns am Vormittag zwischen Nordschwaben und dem Allgäu noch unbeständig. Anfangs ziehen örtlich Schauer durch, im Allgäu sind auch Gewitter dabei, im Oberallgäu anfangs sogar kräftiger. Später lockert es mehr und mehr auf, am Mittag zeigt sich neben vielen Wolken auch die Sonne. In der kommenden Nacht kühlt es auf 11 bis 15 Grad ab, dazu kann sich vor allem in den Tälern stellenweise Nebel bilden. Der Radio Schwaben 3-Tage-Trend. Morgen ist es teils freundlich, später verbreitet warm mit 24 bis 27 Grad und nur einzelnen dichteren Wolken. Am Freitag ziehen wieder mehr Wolken auf, dazu gibt es gebietsweise Schauer. Und zum Wochenende hin ist es wechselhaft, aber zeitweise zeigt sich auch wieder die Sonne. Die aktuellen Wetterwerte. In Untermaitingen 20 Grad und bedeckt, in Oberstaufen 16 Grad bei Regen, in Holzheim 19 Grad.
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0: Es ist 7 Uhr und 56 Minuten. 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
4: Ich bin Angela Kress. Guten Morgen. Was zeichnet eine gute Lebensqualität aus? Die Fähigkeit, den Lebensunterhalt zu bestreiten, hat mehr als die Hälfte der Befragten in Deutschland im sogenannten EU-Barometer gesagt. Dicht gefolgt von körperlicher und geistiger Gesundheit und dem Sozialleben. Über 80% der Menschen hierzulande sagten in der Umfrage des Europäischen Parlaments außerdem, dass sie zufrieden mit ihrer Lebensqualität sind. Noch nie waren die Oberflächen der Ozeane zu Beginn des Sommers so warm. Der Klimadienst Copernicus sagt, das war zu erwarten, aber auch, dass es in den kommenden Monaten wohl weitere Rekorde geben könnte mit weitreichenden Folgen. Claudia Wächter berichtet.
5: Etwa 21 Grad Wassertemperatur haben die Experten gemessen. Grund für die Erwärmung sei der Klimawandel und das Klimaphänomen El Niño, so die Fachleute. Und das bedeutet auch, möglicherweise wird es häufiger Starkregen geben, Sturm und Überschwemmungen.
4: Wer günstige Waren außerhalb der EU bestellt, zahlt künftig Zoll. Bislang galt eine Ausnahme für Lieferungen mit einem Wert von unter 150 Euro. Das gilt jetzt nicht mehr. Pro Warengruppe in der Sendung werden pauschal 3 Euro berechnet. Nach Zahlen der EU-Kommission kamen im vergangenen Jahr 5,9 Milliarden Sendungen mit einem Wert von je unter 150 Euro in Europa an. Top-Favorit Frankreich hat bei der Fußball-Weltmeisterschaft mit 3:0 gegen Schweden gewonnen und trifft im Achtelfinale auf Deutschland-Bezwinger Paraguay. WM-Mitgastgeber Mexiko besiegte Ecuador mit 2:0 und muss in der nächsten Runde gegen die Demokratische Republik Kongo oder England ran. Die Norweger gewannen mit 2:1 gegen die Elfenbeinküste. Der nächste Gegner ist Brasilien.
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6: Servus, raus auf die A8 München in Richtung Stuttgart. Zwischen Friedberg und Augsburg ist der Standstreifen gesperrt, ebenso wie der rechte Fahrstreifen. Da bitte ein bisschen mehr Zeit einplanen. Die A8 Stuttgart Richtung München zwischen Adelsried und Neusis. Da haben wir Gegenstände auf der Fahrbahn. Bitte besonders gut aufpassen. Und dann noch die zwei Klassiker. B17 Augsburg Richtung Landsberg. Wie immer Stau im Stadtgebiet von Augsburg. Und auf der B28 bzw. auf der B10 bei Neu-Ulm staut sich's ebenso.
7: Ich habe Blitze für euch auf der B10 bei Neu-Ulm, in Augsburg, Klinkerberg, Ulmer Straße und Stadtberger Straße, in Stetzling die Haberskircher Straße, auf der B17 Richtung Landsberg bei Oberottmarshausen und in Halblech Steingartner Straße.
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6: Grüßen an dieser Stelle hinter alle PCs, an alle Kaffeemaschinen, ganz wichtig, in alle Büros, auf alle Baustellen, egal wo ihr seid. Wir wünschen euch einen schönen Start in diesen Arbeitstag.
7: Und das machen wir jetzt natürlich so angenehm wie nur möglich mit den 80ern ab 8 hier auf Radio Schwaben. Eine halbe Stunde nur 80er.
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0: Ihr hört die 80er ab 8 hier auf Radio Schwaben. Schön, dass ihr immer noch mit dabei seid. Und heute feiern wir große Geburtstage hier bei den 80ern ab 8. Zuerst mal John Farnham, der wird 77. Happy Birthday.
1: Happy Birthday nach Australien. Ja, John Farnham ist zwar in England geboren, aber dann im Alter von 10 Jahren schon nach Australien ausgewandert. Und da hatte er dann unglaubliche Erfolge. Das ist der absolute Wahnsinn. Der Mann hat in Australien 5 oder 6 Nummer 1 Alben. Der hat da Sachen verkauft ohne Ende. Bei uns ist John Farnham jetzt gar nicht so eine große Nummer, leider, muss man sagen. Denn wenn man sich anhört, was für ein Hit es nach Deutschland geschafft hat, damals in den 80ern, und man sich vorstellt, dass da noch so viel mehr ist, man sollte vielleicht mal bei ihm reinhören. John Farnham hier mit dem einzigen Song, der bei uns durchgebrochen ist. You Are The Voice.

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0: Ich habe ja schon angekündigt, wir feiern heute große Geburtstage bei den 80ern ab 8 hier auf Radio Schwaben. Der nächste folgt zugleich von Debbie Harry. Bekannt als Sängerin von Blondie, sie wird 81. Happy Birthday.
1: Und das ist echt der Wahnsinn. Also Blondie ist so eine Band, das ist so beeindruckend, wie viele Jahrzehnte die einfach so unglaublich am Start waren. Ne? In den 70ern ging es damals ja los, da waren sie ja schon, da haben sie alles abgerissen. Dann natürlich auch in den 80ern, wie die meisten großen Bands und auch bis in die 90er, teilweise in die 2000er rein. Mittlerweile wird es da ein bisschen ruhiger, ne? Also mit 81 darf man sich das ja auch mal gönnen, würde ich sagen. Aber das ist wirklich eine absolute Legende. Und Debbie Harry natürlich eine der größten Sängerinnen, würde ich sagen, aller Zeiten. Wir sagen Happy Birthday. Hier sind Blondie mit einem ihrer vielen Hits aus den 80ern. Call Me.

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1: Es ist 8 Uhr und 25 Minuten. 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
2: Am Vormittag ist es bei uns zwischen Nordschwaben und dem Allgäu noch wechselhaft. Einzelne Schauer und örtlich auch Gewitter ziehen zunächst ab. Im Laufe des Tages lockert es mehr und mehr auf, mit freundlichen Abschnitten am Nachmittag und Abend. Dazu steigen die Temperaturen heute auf rund 20 bis 24 Grad. Der Radio Schwaben 3-Tage-Trend. Morgen beginnt teils mit Nebelfeldern, dann ist es freundlich bis zeitweise sonnig und spürbar wärmer bei 25 bis 27 Grad. Am Freitag ziehen nach einem noch passablen Start wieder häufiger Wolken und einzelne Schauer auf. Zum Wochenende hin zeigt sich das Wetter wieder etwas freundlicher, insgesamt aber nicht mehr ganz so warm. Derzeit in Kissing 20 Grad und bedeckt, in Memmingen Regen bei 18 Grad und in Asbach-Beumenheim 19 Grad.
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4: Wir schauen auf die A96 München Richtung Lindau, da man Stau zwischen Eichstätten und Leutkirch-West plant da mehr Zeit ein. Dann die A8 München Richtung Stuttgart. Zwischen Friedberg und Augsburg West ist der Standstreifen gesperrt. Außerdem der rechte Fahrstreifen, da bitte auch gut aufpassen. Die B17 Augsburg Richtung Landsberg, da man Stau im Stadtgebiet von Augsburg. Und die B28 und die B10 bei Neu-Ulm, wie eigentlich immer, Stau im Umkreis von Neu-Ulm.
5: Ich habe Blitzer für euch in Donauwörth, die Neutegger Allee. Auf der B16 bei Dillingen, die B10 bei Neu-Ulm, weiter in Augsburg die Ulmer Straße und dann noch die B17 Augsburg Richtung Landsberg bei Oberottmarshausen.
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4: Und jetzt an dieser Stelle heißt es fast in ganz Bayerisch Schwaben, Fenster auf und einfach durchlüften, durchlüften, durchlüften.
5: Ja, ich lieb's, ne?
4: Ja, großartig. Großartig. Die letzten Tage und Wochen waren einfach unfassbar heiß und auch eure Wohnungen heizen natürlich auf. Deswegen jetzt wirklich, wenn es mal so ein Wetter hat, wenn es bei euch gerade wirklich regnet, macht die Türen auf und lüftet den ganzen Bums mal richtig aus.
5: Jawohl.
4: Egal ob daheim im Homeoffice oder im Büro, jetzt ist Zeit.
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0: Mehr 80er, mehr 90er und mehr aktuelle Hits, die gibt's hier für euch auf Radio Schwaben. Viele haben jetzt vielleicht in der Früh zum Kaffee gegriffen, damit sie endlich fitter werden. Oder vielleicht schon die zweite oder dritte Tasse Intus. Passend dazu hat sich Lukas Prosser die Geschichte vom Kaffee angeschaut. Also holt euch eine Tasse und genießt die Geschichte.
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2: Er ist Wachmacher, Geschmackskünstler und soziales Bindeglied in einem. Ein Kaffee trinken, das ist schon was Besonderes. Für viele ist er das erste Ritual des Tages. Auf der Arbeit trinkt man ihn mit den Kollegen. Man trifft sich auf einen Kaffee zum ersten Date. Was macht ihn so besonders? Nur zuerst mal ist es wohl seine Geschichte. Schon im 9. Jahrhundert wurde die Kaffeepflanze das erste Mal in Äthiopien erwähnt. Angeblich soll dort ein Ziegenhirte beobachtet haben, wie seine Tiere von der Kaffeepflanze probiert haben und danach extrem energiegeladen waren.
3: Alter, hat die Ziege ein Sixpack?
2: Danach hat der Hirte selber von der Pflanze probiert und die Wirkung für sich entdeckt. Durch die Kolonialisierung kam das Getränk nach Europa sowie später auf andere Kontinente. Heute wird der meiste Kaffee in Brasilien angebaut, danach folgt Kolumbien. Kaffee wird weltweit getrunken. Mit ca. 3 Milliarden Tassen pro Tag gehört er definitiv zu den beliebtesten Genussmitteln überhaupt. Ein großer Grund seiner Beliebtheit sind der vielfältige Geschmack, je nach Bohne und Zubereitung variabel, und natürlich auch seine Wirkung. Durch seinen Koffeingehalt hilft er durch Arbeitstage, motiviert und treibt an. Dazu ist er im Gegensatz zu Alkohol, Zigaretten oder auch anderen Genussmitteln gesund und vor allem gesellschaftlich akzeptiert. Man trinkt ihn auf der Arbeit gleich am Morgen. Er ist ein bisschen Luxus im grauen Alltag. Eine kleine Auszeit, ein Schlückchen Freiheit. In diesem Sinne, ich hole mir jetzt einen Kaffee.
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1: Zum Start in diesen Vormittag ziehen bei uns noch einzelne Schauer und örtlich Gewitter durch. Im Laufe des Tages lockert es mehr und mehr auf. Am Nachmittag zeigt sich zeitweise die Sonne, bevor der Abend oft schon freundlich ausklingt. Dazu steigen die Temperaturen heute auf rund 20 bis 24 Grad. Der Radio Schwaben 3-Tage-Trend. Morgen gibt es teils Nebelfelder, danach ist es zwischen Nordschwaben und dem Allgäu freundlich bis leicht bewölkt und spürbar wärmer bei 25 bis 27 Grad. Am Freitag ziehen wieder mehr Wolken auf, dazu gibt es vor allem Richtung Allgäu einzelne Schauer. Am Samstag ist es wechselnd bewölkt mit freundlichen Abschnitten, insgesamt aber etwas kühler. Derzeit in Mehring 20 Grad und bedeckt, in Obergünzburg 17 Grad bei Regen und in Nordendorf 19 Grad.
0: 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Es ist 8 Uhr und 57 Minuten. 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
2: Ich bin Angela Kress. Guten Morgen. Ab heute heißt die Unterstützung für Langzeitarbeitslose nicht mehr Bürgergeld, sondern Grundsicherung. Und das heißt auch, es treten deutlich schärfere Regeln in Kraft. Wer zum Beispiel keine Bewerbungen schreibt, kann sofort für 3 Monate 30% weniger Geld bekommen. Und auch die Regeln für eigenes Vermögen und angemessene Wohnkosten werden strenger. Außerdem gilt ab heute, Online-Shopping für Waren aus Ländern außerhalb der EU wird teurer, denn die Ausnahmeregel, dass für Waren im Wert von unter 150 Euro keine Zollgebühren anfallen, fällt weg, Uli Reitinger berichtet.
3: Darüber hinaus verlangen einige Paketdienste eine Servicepauschale für die Zollanmeldung, wenn der Absender, also zum Beispiel der chinesische Hersteller, das nicht schon erledigt hat. So kommt man gerade bei billigen Artikeln schnell in einen Bereich, wo sich die Bestellung nicht mehr lohnt. Die EU und die Bundesregierung wollen so die Flut an Billigimporten ausländischer Online-Plattformen wie Temu eindämmen.
2: Gewitter und Starkregen haben in der vergangenen Nacht in einigen Teilen Bayerns für viele Einsätze von Feuerwehr und Polizei gesorgt. Vor allem in Oberbayern, Oberfranken und Unterfranken seien etwa Bäume umgestürzt und Sturmschäden gemeldet worden. Besonders betroffen war den Angaben nach Aschaffenburg. Blitzeinschläge sorgten dort für Probleme im Bahnverkehr und die Kanalisation konnte den vielen Regen nicht fassen. Straßen wurden überflutet. Bei der Fußball-WM hat mit Gastgeber Mexiko das Achtelfinale erreicht. Die Mexikaner setzten sich gegen Ecuador mit 2:0 durch. Der Anpfiff war wegen eines Gewitters um eine Stunde verschoben worden. Zuvor hatte Frankreich gegen Schweden 3:0 gewonnen. Norwegen setzte sich gegen die Elfenbeinküste 2:1 durch.
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1: Vorsicht auf der A96 München Richtung Lindau und Lindau Richtung München. Zwischen Kohlbergtunnel und Erkheim wegen Überflutung. Und hier die neuesten Blitzer auf Radio Schwaben. In der Ulmer Straße und der Blücher Straße in Augsburg. In Dillingen auf der Hauptstraße und auf der B16 sowie in Donauwörth auf der Neudegger Allee. Am Deckerberg in Mohrenweiß und auf der B17 bei Oberottmarshausen sowie auf der MN10 bei Wiedergeltingen. Die kostenfreie Verkehrs- und Blitzer-Hotline 08000 11 82 11.
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1: Ob in Königsbrunn, Dillingen oder Kaufbeuren, auch am heutigen Mittwoch begleite ich euch bis 15 Uhr. Wir bringen euch die stärksten Hits direkt ins Ohr. Ich wünsche euch viel Spaß.
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0: Es ist 9 Uhr und 26 Minuten. 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
1: Am Vormittag ziehen bei uns noch dichte Wolken und örtlich Schauer durch. Im Oberallgäu anfangs auch noch einzelne Gewitter. Bis zum Mittag lockert es zwischen Nordschwaben und dem Allgäu mehr und mehr auf. Später zeigt sich verbreitet die Sonne. Und am Abend klingt der Regen überall ab, bei angenehmen 16 bis 20 Grad. Der Radio Schwaben 3-Tage-Trend. Morgen gibt es teils Nebelfelder, danach ist es freundlich bis sonnig und am Nachmittag warm mit 24 bis 27 Grad. Am Freitag ziehen wieder mehr Wolken auf, dazu gibt es vor allem Richtung Allgäu einzelne Schauer. Zum Wochenende hin ist es wieder etwas freundlicher, insgesamt aber leicht kühler. Im Moment in Gessertshausen 18 Grad bei Regen, in Lindau 18 Grad und trocken, sowie in Wallerstein 18 Grad und trocken.
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1: Der A96 Lindau Richtung Bregenz zwischen Sigmarszell und Grenzübergang Lindau staut es sich auf 1 Kilometer. Der Zeitverlust beträgt bis zu 15 Minuten. Auf der B17 Augsburg Richtung Landsberg zwischen A8, B2, Augsburg West in Gersthofen und Bärenkeller Oberhausen Süd in Augsburg sowie zwischen Bärenkeller Oberhausen Süd und dem Ortsausgang stockt der Verkehr insgesamt auf bis zu 3 Kilometern. Und hier die neuesten Blitzer auf Radio Schwaben. In der Bismarckstraße und der Ulmerstraße in Augsburg. Auf der Hauptstraße und der B16 bei Dillingen sowie auf der B2 und der Neudegger Allee in Donauwörth. Auf der MN10 bei Wiedergeltingen sowie auf der B17 bei Oberottmarshausen. Gute Fahrt mit Radio Schwaben.
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1: 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Und jetzt mehr 80er, 90er und aktuelle Hits für ganz Bayerisch, Schwaben und das Allgäu. Noch bis 15 Uhr sind wir zusammen und begleiten euch durch den Vormittag. Freut euch auf Stevie Wonder mit I Just Call to Say I Love You, Dreams von Gabrielle und Cock Robin mit Thought You Were on My Side. Los geht's.
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2: Zum Start in diesen Vormittag ziehen letzte Schauer nur langsam ab. Danach lockert es auf und bis zum Nachmittag ist es freundlicher, bei meist 20 bis 24 Grad. Vor allem Richtung Allgäu sind anfangs noch nasse Straßen und einzelne kräftigere Schauer möglich. Der Radio Schwaben 3-Tage-Trend. Morgen gibt es teils Nebelfelder, dann viel Sonne und am Nachmittag spürbar wärmere 24 bis 27 Grad. Am Freitag ziehen zunächst mehr Wolken durch, später sind wieder einzelne Schauer dabei. Zum Wochenende hin ist es wechselhaft, aber zeitweise freundlich. Insgesamt etwas kühler in Bayerisch Schwaben und dem Allgäu. In Stadtbergen 18 Grad und Regen, in Buxheim 18 Grad, in Mertingen 18 Grad und Regen.
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0: Es ist 9 Uhr und 56 Minuten. 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
4: Ich bin Angela Chris. Viele junge Erwachsene wohnen noch bei ihren Eltern. 2025 lebten 30% der 25-Jährigen noch im elterlichen Haushalt, wie das Statistische Bundesamt mitteilt. Der Anteil ist damit etwas höher als noch in den vergangenen Jahren. Söhne lebten häufiger noch daheim als Töchter. Erste Ergebnisse des Mikrozensus zeigen auch, mit durchschnittlich rund 24 Jahren ziehen junge Erwachsene aus, früher als im EU-Schnitt. Noch nie waren die Oberflächen der Ozeane zu Beginn des Sommers so warm. Der Klimadienst Copernicus sagt, das war zu erwarten, aber auch, dass es in den kommenden Monaten wohl weitere Rekorde geben könnte mit weitreichenden Folgen. Claudia Wächter berichtet.
5: Etwa 21 Grad Wassertemperatur haben die Experten gemessen. Grund für die Erwärmung sei der Klimawandel und das Klimaphänomen El Niño, so die Fachleute. Und das bedeutet auch, möglicherweise wird es häufiger Starkregen geben, Sturm und Überschwemmungen.
4: Seit Mitternacht ist der Tankrabatt vorbei und das macht sich bemerkbar. An den meisten Tankstellen sind die Preise inzwischen wieder deutlich gestiegen. E10 und Diesel kosteten etwa in großen Städten am Morgen teils über 2 Euro, melden die Portale von ADAC und Tankerkönig. Erhöht werden darf weiter nur einmal pro Tag um 12 Uhr mittags. Der ADAC geht davon aus, dass es in ein paar Stunden deshalb den nächsten Preissprung geben wird. Was für ein Spiel, hieß es nach dem deutschen Fußball-WM-Desaster auf dem X-Account von Bundeskanzler Merz. Viele fragten sich, ob er das gleiche Spiel wie sie gesehen hatte. Jetzt heißt es aus Regierungskreisen, es gab einen Abstimmungsfehler, diese Version hätte nicht verbreitet werden sollen. Deutschland war im 16. Finale im Elfmeterschießen gegen Paraguay ausgeschieden.
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2: Auf der A96 Lindau Richtung Bregenz zwischen Sigmarszell und Grenzübergang Lindau staut es sich auf 1 Kilometer. Ihr verliert bis zu 15 Minuten. Auf der B17 Augsburg Richtung Landsberg zwischen A8, B2, Augsburg West in Gersthofen und Bärenkeller Oberhausen Süd in Augsburg sowie zwischen Bärenkeller Oberhausen Süd und Ortsausgang staut es sich auf insgesamt 5 Kilometern. Der Zeitverlust beträgt bis zu 11 Minuten. Und hier die neuesten Blitzer auf Radio Schwaben. In der Rumplerstraße und der Bismarckstraße in Augsburg. Auf der B16 und der Hauptstraße in Dillingen sowie auf der B2 bei Donauwörth. Auf der B17 bei Oberottmarshausen sowie auf der MN10 bei Wiedergeltingen. Kommt gut ans Ziel.
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2: Für ganz Bayerisch Schwaben und das Allgäu. Ich begleite euch noch bis 15 Uhr auf Radio Schwaben. Viel Spaß. Auf geht's.
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1: Es ist 10 Uhr und 27 Minuten. 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
2: Am Vormittag ist es bei uns zwischen Nordschwaben und dem Allgäu wechselhaft. Zuerst ziehen noch Schauer durch, im Allgäu sind auch Gewitter dabei. Am Mittag lockert es dann mehr und mehr auf. Später am Tag zeigt sich häufiger die Sonne, dazu ist es angenehm mit 19 bis 24 Grad. Der Radio Schwaben 3-Tage-Trend. Morgen gibt es teils Nebelfelder, danach freundliche Abschnitte und am Nachmittag viel Sonne, ehe es zum Abend hin wieder einzelne Schauer oder Gewitter geben kann. Dazu steigen die Werte auf 24 bis 27 Grad. Am Freitag ist es unbeständiger, mit vielen Wolken, zeitweiligen Schauern und nur kurzen Auflockerungen. Zum Wochenende hin ist es wieder etwas freundlicher, insgesamt aber leicht kühler. Derzeit in Friedberg 18 Grad bei Regen, in Mauerstetten 16 Grad sowie in Nördlingen 18 Grad.
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2: Vorsicht auf der A7 Füssenreute Richtung Ulm zwischen Bad Grönenbach und Woringen. Nach einem Unfall ist der linke Fahrstreifen blockiert. Grund sind Personen auf der Fahrbahn. Auf der B17 Augsburg Richtung Landsberg zwischen A8, B2 Augsburg West in Gersthofen und Bärenkeller Oberhausen Süd in Augsburg staut es sich auf 3 Kilometern mit bis zu 11 Minuten Zeitverlust. Zwischen Bärenkeller Oberhausen Süd und Ortsausgang auf weiteren 2 Kilometern mit bis zu 9 Minuten. Auf der A96 Lindau Richtung Bregenz zwischen Sigmarszell und Grenzübergang Lindau staut es sich auf 1 Kilometer mit bis zu 15 Minuten Zeitverlust. Und hier die neuesten Blitzer auf Radio Schwaben. In der Rumplerstraße und der Bismarckstraße in Augsburg. Auf der B2 bei Donauwörth, auf der B16 bei Dillingen und in der Hauptstraße in Dillingen. In der Memminger Straße in Kempten sowie in der Tannauer Straße in Neukirch. Gute und sichere Fahrt.
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2: Der Vormittag auf Radio Schwaben mit Andrea Alimente. Nonstop die größten Hits nur für euch. Zusammengestellt für Kissing, Oettingen oder Oberstdorf. Freut euch auf Walking in Memphis mit Mark Cohn, Head Over Heels von Tears for Fears und Together Again mit Janet Jackson.
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1: Zum Start in diesen Mittag ziehen bei uns noch Schauer und einzelne Gewitter durch. Später lockert es von Nordschwaben her etwas auf. Im Allgäu halten sich die Schauer dagegen länger. Dazu liegen die Temperaturen heute meist zwischen 19 und 24 Grad. Der Radio Schwaben 3-Tage-Trend. Morgen gibt es teils Nebelfelder, danach freundliche Abschnitte und am Abend erneut einzelne Schauer oder Gewitter zwischen Nordschwaben und dem Allgäu. Am Freitag ist es wechselhaft, mit vielen Wolken, zeitweise Regen und im Allgäu etwas unbeständiger. Am Samstag zeigt sich das Wetter wieder freundlicher. Dazu wird es mit 24 bis 26 Grad noch einmal angenehm warm. Aktuell meldet Dinkelscherben-Gewitter bei 18 Grad. In Marktoberdorf 16 Grad. In Oettingen Regen bei 18 Grad.
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0: Es ist 10 Uhr und 56 Minuten. 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
3: Ich bin Angela Chris. Mit dem Start in den Juli gibt es auch einige Änderungen. Das Bürgergeld heißt jetzt Grundsicherung und es gibt strengere Regeln beim Bezug. Die Steuererklärung soll mit einem Klick verfügbar sein, allerdings noch nicht für alle. Und seit Mitternacht gilt der Tankrabatt nicht mehr. Claudia Wächter berichtet.
4: Manche befürchten sogar Rekordsprünge nach oben, obwohl die Ölpreise ja im Moment in die andere Richtung gehen. Und die Regierung, die will auch genau prüfen, ob die Mineralölkonzerne eventuell extra Gewinne einsacken. Ab heute Mittag, einmal pro Tag, dürfen die Tankstellen die Preise ja weiterhin erhöhen.
3: Auch wer günstige Mode, Ladekabel oder Spielzeug aus Ländern außerhalb der EU bestellt, muss mit höheren Kosten rechnen. Bislang gab es eine Ausnahme für Lieferungen mit einem Wert von unter 150 Euro. Das gilt jetzt nicht mehr. Die EU und die Bundesregierung wollen mit der neuen Regelung die Flut an Billigimporten ausländischer Plattformen wie etwa Temu eindämmen. In der vergangenen Nacht haben heftige Gewitter und Starkregen in Teilen Bayerns den Einsatzkräften viel Arbeit beschert. Besonders betroffen war nach Angaben von Feuerwehr und Polizei Aschaffenburg. Dort konnte die Kanalisation den Regen nicht mehr fassen, Straßen wurden überflutet. Im Raum Aschaffenburg war am Morgen der Bahnverkehr wegen Blitzeinschlägen vorübergehend lahmgelegt. Die Geburtenrate ist in Deutschland weiter gesunken. Im vergangenen Jahr lag der Wert bei gut 1,3 Kindern und damit um fast 3% niedriger als 2024. Noch niedriger war er nur Mitte der 1990er Jahre. Bei Frauen mit ausländischer Staatsangehörigkeit lag die Geburtenrate zuletzt bei knapp 1,8 Kindern und in Sachsen ist sie im Vergleich der Bundesländer am niedrigsten und in Niedersachsen am höchsten.
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1: Vorsicht auf der A7 Füssenreute Richtung Ulm. Zwischen Bad Grönenbach und Woringen ist nach einem Unfall der linke Fahrstreifen blockiert. Grund sind Personen auf der Fahrbahn. Zwischen Raststätte Allgäuer Tor Ost und Woringen staut es sich auf 2 Kilometern. Der Zeitverlust beträgt bis zu 9 Minuten. Auf der A96 Lindau Richtung Bregenz staut es sich zwischen Sigmarszell und Grenzübergang Lindau auf 1 Kilometer. Hier verliert ihr bis zu 15 Minuten. Auf der B17 Augsburg Richtung Landsberg staut es sich zwischen A8, B2, Augsburg West in Gersthofen und Bärenkeller Oberhausen Süd in Augsburg auf 3 Kilometern. Zwischen Gersthofen Süd, Postzentren und Uniklinikum Kriegshaber auf 2 Kilometern sowie zwischen Bärenkeller Oberhausen Süd und Ortsausgang ebenfalls auf 2 Kilometern. Der Zeitverlust beträgt bis zu 11 Minuten. Und hier die neuesten Blitzer auf Radio Schwaben. In der Rumplerstraße und der Bismarckstraße in Augsburg. Auf der B2 bei Donauwörth sowie in der Hauptstraße und auf der B16 bei Dillingen. auf der MM10 bei Wiedergeltingen. Meldet Staus und Blitzer immer per WhatsApp unter 08000 11 82 11.
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1: Ob in Königsbrunn, Dillingen oder Kaufbeuren. Durch diese Stunde begleitet euch Andrea Alimente. Viel Spaß.
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3: Es ist 11 Uhr und 25 Minuten. 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
4: Zum Start in diesen Mittag ziehen bei uns noch dichte Wolken und einzelne Schauer durch. Später lockert es etwas auf. Am freundlichsten ist es zum Abend, während es zwischen Nordschwaben und dem Allgäu anfangs noch am längsten nass bleibt. In der Nacht kühlt es auf 11 bis 15 Grad ab. Dazu kann sich stellenweise Nebel bilden.
3: Der Radio Schwaben 3-Tage-Trend.
4: Morgen ist es erst teils trüb, später gibt es freundliche Abschnitte und am Nachmittag verbreitet warm mit 24 bis 27 Grad. Zum Abend sind wieder einzelne Schauer oder Gewitter möglich. Am Freitag überwiegen zunächst die Wolken, später ziehen gebietsweise Schauer durch. Im weiteren Wochenverlauf ist es wechselhaft, aber zeitweise freundlicher und insgesamt etwas kühler. Aktuell haben wir in Affing 18 Grad bei Regen, in Bad Wörishofen 16 Grad und in Gundelfingen 19 Grad und trocken.
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4: Vorsicht auf der A7 Füssenreute Richtung Ulm zwischen Bad Grönenbach und Woringen. Nach einem Unfall ist der linke Fahrstreifen blockiert. Grund sind Personen auf der Fahrbahn. Auf der A96 Lindau Richtung München zwischen Landsberg Ost und Schöffelding liegen Gegenstände auf der Fahrbahn. Auf der B17 Augsburg Richtung Landsberg zwischen Gersthofen Süd, Postzentren und Uniklinikum Kriegshaber staut es sich auf 2 Kilometern mit bis zu 9 Minuten Zeitverlust. Und zwischen A8 B2 Augsburg West in Gersthofen und Bärenkeller Oberhausen Süd in Augsburg auf 3 Kilometern mit bis zu 11 Minuten Zeitverlust. Und hier die neuesten Blitzer auf Radio Schwaben. In Augsburg auf der Rumplerstraße und auf der B2 bei Donauwörth. Auf der äußeren Günzburger Straße in Gundelfingen, auf der Hauptstraße in Dillingen sowie auf der Memminger Straße in Kempten. Die kostenfreie Verkehrs- und Blitzer-Hotline 08000 11 82 11.
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4: Wir liefern euch den perfekten Mix aus den 80ern, 90ern und den Hits von heute. Ob im Auto, bei der Arbeit oder zu Hause, egal wo ihr seid, wir sind bei euch. Freut euch auf It Is Raining Again mit Supertramp, Torn von Natalie Imbruglia und Black Cars mit Gino Vanelli. Und jetzt aufdrehen.
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2: Heute Mittag bleibt es wechselhaft. Erst sind viele Wolken unterwegs, vor allem Richtung Allgäu, mit Schauern und einzelnen Gewittern. Später lockert es von Norden her häufiger auf. In Bayerisch Schwaben und dem Allgäu zeigt sich am Abend dann öfter die Sonne bei angenehmen 19 bis 24 Grad.
3: Der Radio Schwaben 3-Tage-Trend.
2: Morgen gibt es teils Nebelfelder, danach ist es freundlich bis zeitweise sonnig und am Nachmittag wieder etwas unbeständiger. Dazu steigen die Werte auf 24 bis 27 Grad. Am Freitag ziehen erneut Schauer durch, im Allgäu auch länger anhaltend. Zum Wochenende hin ist es wieder freundlicher mit Sonne und Wolken. Die aktuellen Wetterwerte. In Fischach 18 Grad bei Regen, in Dietmannsried 17 Grad, in Genderkingen 18 Grad und trocken.
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0: Es ist 11 Uhr und 57 Minuten. 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
5: Ich bin Angela Chris. Mehr Sicherheit für das Zugpersonal, darauf setzt jetzt die Deutsche Bahn. Ab sofort werden Mitarbeiterinnen und Mitarbeiter auch im Fernverkehr mit Bodycams ausgestattet. Die kleinen Kameras sollen vor allem bei Übergriffen helfen. Fabian Schaffer berichtet.
6: Rund 2000 Beschäftigte im Fernverkehr erhalten die Kameras, darunter Zugbegleiter, Mitarbeitende der Bordgastronomie und der DB Lounges. Die Bodycams werden an der Dienstkleidung getragen, ihre Nutzung ist freiwillig. Die Deutsche Bahn erhofft sich dadurch mehr Sicherheit für Beschäftigte und Fahrgäste.
5: Hotel Mama genießen Söhne etwas länger als Töchter. Im vergangenen Jahr wohnte fast jeder dritte Mann im Alter von 25 Jahren noch zu Hause. Das durchschnittliche Auszugsalter von Frauen und Männern liegt bei gut 24 Jahren. Laut Statistik sind die Einwohner Finnlands innerhalb der EU mit rund 21 Jahren am jüngsten, wenn sie ausziehen, die in Kroatien mit 31,5 Jahren die ältesten. Der Tankrabatt ist um Mitternacht ausgelaufen. Viele befürchten, dass die Spritpreise jetzt wieder sehr deutlich steigen. Parallel dazu meldet der ADAC, dass der Juni der billigste Tankmonat seit Ausbruch des Iran-Kriegs war. Im Schnitt kostete ein Liter E10 1,87 Euro. Das waren gut 11 Cent weniger als im Mai und das lag der Einschätzung nach an gesunkenen Ölpreisen durch die Entspannung im Nahen Osten. Starke Regenfälle haben dazu geführt, dass am Münchner Flughafen am Vormittag keine Maschinen abgefertigt worden sind. Von einer vorsorglichen Maßnahme war die Rede in einer Durchsage. Es ist bisher nicht bekannt, wie viele Flüge und Passagiere betroffen waren und sind. Im Moment kommt es nordöstlich von München zu teils starken Regenfällen mit bis zu 35 Litern pro Quadratmeter und Stunde sowie Sturmböen und Hagel.
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2: Auf der A7 Füssenreute Richtung Ulm staut es sich zwischen der Raststätte Allgäuer Tor Ost und Woringen auf 2 Kilometern mit bis zu 9 Minuten Zeitverlust. Zwischen Bad Grönenbach und Woringen ist nach einem Unfall der linke Fahrstreifen blockiert. Vorsicht wegen Personen auf der Fahrbahn. Vorsicht auf der B17 Augsburg Richtung Landsberg zwischen A8, B2 Augsburg West in Gersthofen und Bärenkeller Oberhausen Süd in Augsburg wegen Gegenständen auf der Fahrbahn. Und hier die neuesten Blitzer auf Radio Schwaben. Auf der Heidenheimer Straße in Günzburg und der äußeren Günzburger Straße in Gundelfingen. Auf der Schwabegger Straße in Schwabmünchen sowie der Memminger Straße in Kempten. Meldet Staus und Blitzer immer per WhatsApp unter 08000 11 82 11.
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2: Andrea Alimente wünscht euch einen schönen Mittwoch. Die Hits, die ihr in jedem Fall mitsingen könnt, für Augsburg, Illertissen und Mindelheim und ganz Bayerisch Schwaben.
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1: Es ist 12 Uhr und 26 Minuten. 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
2: Zum Start in diesen Mittag ziehen bei uns noch einzelne Schauer durch. Im weiteren Verlauf lockert es auf. Am Nachmittag zeigt sich auch mal die Sonne. Dazu ist es angenehm mit 19 bis 24 Grad. Gegen Abend klingen die letzten Schauer ab. Der Radio Schwaben 3-Tage-Trend. Morgen gibt es teils Nebelfelder. Später freundliches bis zeitweise sonniges Wetter und deutlich wärmer mit 24 bis 27 Grad. Am Abend sind wieder einzelne Schauer oder Gewitter möglich. Am Freitag überwiegen zunächst die Wolken, später ziehen erneut Schauer durch. Zum Wochenende hin ist es wechselhaft, aber mit freundlichen Abschnitten in Bayerisch-Schwaben und dem Allgäu. Die aktuellen Wetterwerte. In Dasing 20 Grad und bedeckt, in Füssen Regen bei 15 Grad, in Wemding 18 Grad.
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2: Auf der A7 Füssen-Reute Richtung Ulm, zwischen Raststätte Allgäuer Tor Ost und Woringen, 2 Kilometer Stau, bis zu 9 Minuten Zeitverlust. Auf der B12 Kempten Richtung Buchlohe, zwischen Germeringen und Jengen, 1 Kilometer Stau, bis zu 16 Minuten Zeitverlust. Und hier die neuesten Blitzer auf Radio Schwaben. In der Eindlinger Straße und der Rheinölstraße in Augsburg sowie auf der Heidenheimer Straße in Günzburg. Gute und sichere Fahrt.
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2: Wir spielen nonstop eure Lieblingshits am Stück. Für ganz Bayerisch, Schwaben und das Allgäu. Ich begleite euch noch bis 15 Uhr auf Radio Schwaben. Viel Spaß. Freut euch auf Savage Garden mit To the Moon and Back. A Groovy Kind of Love von Phil Collins. Und Bryan Adams mit Can't Stop This Thing We Started. Musik ab.
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1: Jetzt am frühen Nachmittag dominieren dichte Wolken, dazu gibt es stellenweise noch etwas Regen. Später lockert es von Nordschwaben her auf und bis zum Abend zeigt sich zwischen Nordschwaben und dem Allgäu häufiger die Sonne, bei meist 19 bis 24 Grad, im Allgäu etwas frischer. Der Radio Schwaben 3-Tage-Trend. Morgen gibt es teils Nebelfelder, danach freundliches bis zeitweise sonniges Wetter und am Nachmittag angenehme 24 bis 27 Grad. Am Freitag ziehen wieder mehr Wolken und einzelne Schauer durch, vor allem Richtung Allgäu. Am Samstag geht es mit einem Mix aus Sonne und Wolken weiter, insgesamt etwas freundlicher. Im Moment haben wir in Inningen 20 Grad und trocken, in Immenstadt 15 Grad bei Regen und in Weißenhorn 19 Grad.
0: 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Es ist 12 Uhr und 57 Minuten. 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
2: Ich bin Angela Chris. Razzia wegen Korruptionsverdacht im Zusammenhang mit der Fußball-EM 2024. Bundesweit wurden zahlreiche Stadtverwaltungen und die DFB-Zentrale in Frankfurt am Main durchsucht, wie eine Sprecherin des LKA in NRW und ein Sprecher des DFB bestätigten. Stadtverwaltungen sollen tausende Tickets zu Vorzugspreisen erhalten haben. Ob und wie sie genutzt wurden, soll ermittelt werden. Für alle Beschuldigten gilt die Unschuldsvermutung. Seit Jahren beklagen Polizisten eine zunehmende Gewaltbereitschaft. Jetzt gibt es neue Zahlen zu im Einsatz angegriffenen und verletzten Polizisten in Bayern. Nach Angaben des Innenministeriums wurden im vergangenen Jahr insgesamt rund 3.200 Beamte verletzt. So viele wie noch nie seit Beginn der Statistik vor gut 15 Jahren. Die Deutsche Bahn verbessert die Sicherheit ihrer Mitarbeitenden und rüstet 2000 von ihnen ab sofort auch im Fernverkehr mit Bodycams aus. Es profitieren Zugbegleiterinnen und Begleiter sowie Beschäftigte der Bordgastronomie und in den DB-Lounges. Bahnchefin Paller reagiert damit auf den tödlichen Angriff auf einen Zugbegleiter im Februar. Es könnte ein langes Treffen werden, wenn in Berlin heute der Koalitionsausschuss zusammenkommt. Rente, Gesundheit, Pflege, die Liste der Reformpläne ist lang. Der Bundesverband der Industrie fordert angesichts der Wirtschaftskrise ein umfassendes Paket. Lea Matschulat berichtet.
3: Die Industrie, Handwerksverbände, Start-ups, sie alle haben seit Jahren vor allem eine Forderung: Bürokratieabbau. Beim Koalitionsausschuss will Schwarz-Rot auch eine Reform der Einkommensteuer voranbringen. Um kleine und mittlere Einkommen zu entlasten, will die SPD unter anderem einen höheren Spitzensteuersatz. CDU und CSU passt das nicht.
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1: Vorsicht auf der A7 Füssenreute Richtung Ulm. Zwischen Dreieck Hittestetten und Nersingen liegen Gegenstände auf der Fahrbahn. Und zwischen Raststätte Allgäuer Tor Ost und Woringen staut es sich auf 2 Kilometern mit bis zu 9 Minuten Zeitverlust. Vorsicht auch auf der A8 München Richtung Stuttgart zwischen Zusmarshausen und Burgau. Dort liegen Gegenstände auf der Fahrbahn. Auf der B12 Kempten Richtung Buchlohe staut es sich zwischen Germeringen und Jengen auf 1 Kilometer. Hier verliert ihr bis zu 16 Minuten. Und hier die neuesten Blitzer auf Radio Schwaben. In der Eindlinger Straße und der Rheinölstraße in Augsburg. Auf der Heidenheimer Straße in Günzburg. Auf der B10 bei Neu-Ulm. Und an der Hauptstraße in Bad Hindelang. Meldet Staus und Blitzer immer per WhatsApp unter 08000 11 82 11.
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1: Jetzt wieder die schönste Musik für euch, für ganz Bayerisch-Schwaben und das Allgäu. Los geht's.
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0: Es ist 13 Uhr und 25 Minuten. 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
1: Am frühen Nachmittag haben wir noch viele Wolken, dazu fällt stellenweise etwas Regen. Später lockert es von Norden her auf und bis zum Abend zeigt sich häufiger die Sonne. In der Nacht kühlt es auf etwa 11 bis 15 Grad ab, in den Tälern sind örtlich Nebelfelder möglich.
2: Der Radio Schwaben 3-Tage-Trend.
1: Morgen ist es teils freundlich, teils mit einzelnen Nebelfeldern, danach verbreitet freundlich bis leicht bewölkt und mit 24 bis 27 Grad angenehm warm zwischen Nordschwaben und dem Allgäu. Am Freitag ziehen wieder mehr Wolken auf, dazu gibt es im Tagesverlauf einzelne Schauer, im Allgäu auch etwas häufiger. Und am Samstag zeigt sich dann wieder ein Mix aus Sonne und Wolken, insgesamt freundlich und etwas stabiler. Im Moment in Haunstetten 17 Grad und bedeckt, in Germeringen Regen bei 16 Grad und in Nordendorf 19 Grad sowie trocken.
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1: Vorsicht auf der A8 München Richtung Stuttgart zwischen Zussmarshausen und Burgau. Dort liegen Gegenstände auf der Fahrbahn. Auf der A8 Stuttgart Richtung München zwischen Leipheim und Günzburg liegen ebenfalls Gegenstände auf der Fahrbahn. Vorsicht auch auf der B17 zwischen Lagerlechfeld und Hurlach. In beiden Richtungen befinden sich Personen auf der Fahrbahn. Auf der B12 Kempten Richtung Buchloe zwischen Germeringen und Jengen staut es sich auf 1 Kilometer. Der Zeitverlust beträgt bis zu 16 Minuten. Und hier die neuesten Blitzer auf Radio Schwaben. In Augsburg auf der Bürgermeister-Miele-Straße und der Eindlinger-Straße. In Bobingen auf der Frieda-Forster-Straße. In Ehekirchen auf der Seiboldsdorfer Straße sowie in Königsbrunn auf der Gartenstraße. Auf der B10 bei Neu-Ulm und auf der Hermann-von-Barth-Straße in Oberstdorf. Kommt gut ans Ziel.
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1: Für ganz Bayerisch, Schwaben und das Allgäu. Mit euch heute unterwegs Andrea Alimente. Und jetzt für euch Jennifer Warnes and Joe Cocker mit Up Where We Belong. Everybody von Backstreet Boys und Gazebo mit I Like Chopin. Musik ab.
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1: Zum Start in diesen Nachmittag dominieren dichte Wolken, dazu fällt stellenweise noch etwas Regen. Später lockert es von Norden her häufiger auf, zum Abend wird es freundlicher, in der Nacht kühlt es auf etwa 11 bis 15 Grad ab, in den nebelanfälligen Tälern sind örtlich auch Nebelfelder dabei. Der Radio Schwaben 3-Tage-Trend. Morgen startet teils freundlich, später ziehen wieder mehr Wolken auf und am Nachmittag sind angenehme 24 bis 27 Grad drin. Am Freitag geht es wechselhaft weiter mit Schauern, im Allgäu auch mal etwas kräftiger. Am Samstag zeigt sich in Bayerisch-Schwaben und dem Allgäu wieder öfter die Sonne, dazu ist es meist trocken. Derzeit in Neuses 19 Grad bei Regen, in Ottobeuren 18 Grad und bedeckt, sowie in Tapfheim 19 Grad und bedeckt.
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0: Es ist 13 Uhr und 57 Minuten. 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
3: Ich bin Dominik Schweiger. Mehr Sicherheit fürs Zugpersonal, darauf setzt jetzt die Deutsche Bahn. Ab sofort werden Mitarbeiterinnen und Mitarbeiter auch im Fernverkehr mit Bodycams ausgestattet. Die kleinen Kameras sollen vor allem bei Übergriffen helfen, Fabian Schaffer berichtet.
4: Rund 2000 Beschäftigte im Fernverkehr erhalten die Kameras, darunter Zugbegleiter, Mitarbeitende der Bordgastronomie und der DB Lounges. Die Bodycams werden an der Dienstkleidung getragen, ihre Nutzung ist freiwillig. Die Deutsche Bahn erhofft sich dadurch mehr Sicherheit für Beschäftigte und Fahrgäste.
3: Wer günstige Mode, Ladekabel oder Spielzeug aus Ländern außerhalb der Europäischen Union bestellt, muss mit höheren Kosten rechnen. Bislang gab es eine Ausnahme für Lieferungen mit einem Wert von unter 150 Euro und die gilt nicht mehr. Die EU und die Bundesregierung wollen mit der neuen Regelung die Flut an Billigimporten ausländischer Plattformen wie etwa Temu eindämmen. Ab heute gilt in Bayern der Wassercent. Die Kosten pro Kopf werden auf rund 5 Euro im Monat geschätzt, die Einnahmen auf 80 Millionen. Im Moment läuft die Erhebung, gezahlt werden muss dann ab 2027. Künftig muss jeder, der im Freistaat Grundwasser entnimmt oder verbraucht, eine Abgabe von 10 Cent pro Kubikmeter bezahlen. Unternehmen erhalten eine Freimenge, Landwirte müssen nur für die Felderbewässerung zahlen. Bei der Fußball-WM in Nordamerika wird das Teilnehmerfeld langsam übersichtlicher. Heute stehen die nächsten 16. Finals an. Den Anfang macht Mitfavorit England mit Coach Thomas Tuchel. Ab 18 Uhr unserer Zeit geht's gegen die Demokratische Republik Kongo. Ab 22 Uhr trifft dann Belgien auf Senegal und ab 2 Uhr in der Nacht kämpft Co-Gastgeber USA gegen Bosnien-Herzegowina um den Einzug ins Achtelfinale.
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1: Auf der A8 Stuttgart Richtung München ist zwischen Friedberg und Dasing wegen Bauarbeiten der rechte Fahrstreifen blockiert. Und hier die neuesten Blitzer auf Radio Schwaben. In der Bürgermeister-Miele-Straße und der Rheinö-Straße in Augsburg. In der Frieda-Forster-Straße in Bobingen. Auf der Hauptstraße in Bad Hindelang sowie in der Hermann-von-Barth-Straße in Oberstdorf. Meldet Staus und Blitzer immer per WhatsApp unter 08000 11 82 11.
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1: Für ganz Bayerisch Schwaben und das Allgäu. Ich begleite euch noch bis 15 Uhr auf Radio Schwaben. Viel Spaß. 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
1: Es ist 14 Uhr und 27 Minuten. 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
2: Der Nachmittag zeigt sich bei uns wechselhaft mit dichten Wolken. Richtung Allgäu gibt es noch einzelne Schauer oder Gewitter, ehe es zum Abend hin freundlicher wird. Die Temperaturen liegen heute meist zwischen 19 und 24 Grad. Der Radio Schwaben 3-Tage-Trend. Morgen gibt es teils Nebelfelder, besonders in den Tälern. Danach freundliche Abschnitte und am Nachmittag wieder mehr Wolken in Bayerisch-Schwaben und dem Allgäu. Dazu ist es spürbar wärmer mit 24 bis 27 Grad. Am Freitag zieht erneut unbeständiges Wetter mit Schauern durch. Am Samstag zeigt sich das Wetter wieder etwas freundlicher, mit Sonne und Wolken im Wechsel. Aktuell in Eichach 19 Grad und trocken, in Jengen 15 Grad bei Regen und in Illertissen 21 Grad und trocken.
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2: Auf der A8 Stuttgart Richtung München ist zwischen Friedberg und Dasing wegen Bauarbeiten der rechte Fahrstreifen blockiert. Auf der B12 Kempten Richtung Buchlohe staut es sich zwischen Germeringen und Jengen auf 1 Kilometer. Der Zeitverlust beträgt bis zu 16 Minuten. Und hier die neuesten Blitzer auf Radio Schwaben. In der Bürgermeister-Miele-Straße und der Rheinölstraße in Augsburg. In der Heidenheimer Straße in Günzburg sowie in der Frieda-Forster-Straße in Bobingen und der Hermann-von-Barth-Straße in Oberstdorf. An der Hauptstraße in Bad Hindelang. Gute Fahrt mit Radio Schwaben.
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2: Jetzt wieder die schönste Musik für euch, für ganz Bayerisch-Schwaben und das Allgäu. Für euch am Mikro Andrea Alimente. Und jetzt für euch Eifel 5 Dozek mit Blue, Baby, I Love Your Way. Freebird von Will to Power und Mike and the Mechanics mit Everybody Gets a Second Chance.
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1: Zum Start in diesen Nachmittag ziehen bei uns noch dichte Wolken und einzelne Schauer durch. Im Ostallgäu sind anfangs noch Gewitter dabei. Später lockert es zwischen Nordschwaben und dem Allgäu von Norden her etwas auf. Am Abend wird es dann freundlicher. In der Nacht kühlt es auf 10 bis 15 Grad ab. In den Tälern kann sich stellenweise Nebel bilden. Der Radio Schwaben 3-Tage-Trend. Morgen ist es teils freundlich, teils mit Nebelfeldern. Danach verbreitet warm mit 24 bis 27 Grad und nur einzelnen dichteren Wolken. Am Freitag ist es wieder wechselhafter, mit Schauern, im Alpenvorland auch einzelnen Gewittern. Zum Wochenende hin gibt's einen Mix aus Wolken und Sonne, insgesamt aber etwas freundlicher. Im Moment liegen die Temperaturen in Zusmarshausen bei 21 Grad und bedeckt, in Buchloe bei Regen und 19 Grad und in Nördlingen bei 21 Grad.
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0: Es ist 15 Uhr. 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
3: Ich bin Dominik Schweiger. Der Tankrabatt ist ja seit Mitternacht Geschichte und das merken wir an der Zapfsäule auch sofort. Laut ADAC sind die Preise für Benzin und Diesel innerhalb eines Tages um mehr als 13 bzw. 15 Cent pro Liter gestiegen. Teilweise sind die Preissprünge ungerechtfertigt, meinen Experten vom ADAC. Die Konzerne hätten die Preise schon vor dem Auslaufen des Tankrabatts nach oben gezogen, heißt es. Immer mehr Strom wird erzeugt, ohne das Klima weiter zu belasten. Der Anteil der erneuerbaren Energien an der Stromproduktion ist weiter gestiegen. Im ersten halben Jahr lag er bei 58%. Das zeigen Zahlen des Bundesverbands der Energie- und Wasserwirtschaft. Vor allem aus Wind und Sonne ist demnach deutlich mehr erzeugt worden als zuvor. Heute könnte sich entscheiden, wie die größten Reformvorhaben der Bundesregierung aussehen. Union und SPD kommen am Abend zum Koalitionsausschuss zusammen. Auf der Tagesordnung stehen unter anderem Steuerentlastungen, Arbeitsmarktreformen sowie die Zukunft von Rente, Gesundheit und Pflege. Ob es schon heute eine Einigung geben wird, ist offen. Die Beratungen könnten sich bis in die Nacht oder sogar darüber hinausziehen. Weniger Übergriffe insgesamt, dafür aber mehr Verletzte. Bayerns Innenminister Herrmann hat neue Zahlen zu Gewalt gegen Polizeibeamte vorgestellt. Oliver Obanke mit den Einzelheiten.
4: Mehr als 18.000 Polizistinnen und Polizisten haben 2025 im Einsatz Übergriffe erfahren, physische wie psychische, und damit etwas weniger als im Vorjahr. Allerdings wurden mehr Polizeibeamte dabei verletzt, insgesamt knapp 3.200. Die Tatverdächtigen sind mit über 80% der Fälle überwiegend Männer und oftmals werden der Übergriffe alkoholisiert.
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5: Hallo auf die Straßen. Meldungen über Verkehrsstörungen liegen uns zurzeit nicht vor, aber geblitzt wird in Augsburg auf der Bürgermeister Miele und der Senkelbachstraße. In Zusmarshausen steht einer auf der Staatsstraße 2027. In Bad Hindelang wird auf der Hauptstraße geblitzt. In Günzburg steht einer auf der Heidenheimer Straße. In Oberstdorf auf der Hermann-von-Barth-Straße. Auf der A96 bei Wangen wird geblitzt. In Bobingen auf der Frieda-Forster-Straße. Und in Ehekirchen auf der Seibolsdorfer Straße.
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5: Ich würde mal sagen, es ist höchste Zeit, in den Mittwochfeierabend zu starten. Und am besten geht's natürlich mit uns, mit Radio Schwaben. Ich bin Ralf Hohn und freue mich auf die nächsten 4 Stunden mit euch. Hallo und Servus.
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0: 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Ich finde, er wirkt immer, egal, wenn man morgens aufsteht und vielleicht noch ein bisschen müde ist oder wenn man jetzt gerade zur Feierabendzeit so ein kleines Nachmittagstief, so einen Durchhänger hat, dann tut doch ein Kaffee immer mal wieder so richtig gut.
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2: Er ist Wachmacher, Geschmackskünstler und soziales Bindeglied in einem. Ein Kaffee trinken. Das ist schon was Besonderes. Für viele ist er das erste Ritual des Tages. Auf der Arbeit trinkt man ihn mit den Kollegen. Man trifft sich auf einen Kaffee zum ersten Date. Was macht ihn so besonders? Aber zuerst mal ist es wohl seine Geschichte. Schon im 9. Jahrhundert wurde die Kaffeepflanze das erste Mal in Äthiopien erwähnt. Angeblich soll dort ein Ziegenhirte beobachtet haben, wie seine Tiere von der Kaffeepflanze probiert haben und danach extrem energiegeladen waren.
3: Alter, hat die Ziege ein Sixpack?
2: Danach hat der Hirte selber von der Pflanze probiert und die Wirkung für sich entdeckt. Durch die Kolonialisierung kam das Getränk nach Europa sowie später auf andere Kontinente. Heute wird der meiste Kaffee in Brasilien angebaut, danach folgt Kolumbien. Kaffee wird weltweit getrunken. Mit ca. 3 Milliarden Tassen pro Tag gehört er definitiv zu den beliebtesten Genussmitteln überhaupt. Ein großer Grund seiner Beliebtheit sind der vielfältige Geschmack, je nach Bohne und Zubereitung variabel, und natürlich auch seine Wirkung. Durch seinen Koffeingehalt hilft er durch Arbeitstage, motiviert und treibt an. Dazu ist er im Gegensatz zu Alkohol, Zigaretten oder auch anderen Genussmitteln gesund und vor allem gesellschaftlich akzeptiert. Man trinkt ihn auf der Arbeit gleich am Morgen. Er ist ein bisschen Luxus im grauen Alltag. Eine kleine Auszeit, ein Schlückchen Freiheit. In diesem Sinne, ich hole mir jetzt einen Kaffee.
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3: Es ist 15 Uhr und 26 Minuten. 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
4: Am Nachmittag lockert die Wolkendecke langsam auf, letzte Schauer ziehen heute ab. Danach zeigt sich zum Abend hin noch öfter die Sonne. In der Nacht gehen die Temperaturen auf etwa 11 bis 15 Grad zurück. Zum Morgen hin sind in den nebelanfälligen Tälern stellenweise Nebelfelder dabei. Der Radio Schwaben 3-Tage-Trend. Morgen ist es erst teils freundlich, später verbreitet warm mit 24 bis 27 Grad. Am Abend steigt örtlich wieder die Schauer- und Gewitterneigung. Am Freitag ist es wechselhaft mit Schauern, im Allgäu auch mal länger nass. Am Samstag gibt es in Bayerisch-Schwaben und im Allgäu wieder mehr freundliche Abschnitte, bei weiterhin etwas gedämpfteren Temperaturen. Derzeit in Schwabmünchen 19 Grad und bedeckt, in Bad Hindelang 15 Grad und in Monheim 20 Grad, ebenfalls bedeckt.
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5: Hallo auf die Straßen. Meldungen über Verkehrsstörungen liegen uns zurzeit nicht vor, aber geblitzt wird in Augsburg auf der Bürgermeister-Miele- und der Senkelbachstraße. In Zusmarshausen steht einer auf der Staatsstraße 2027. In Bad Hindelang wird auf der Hauptstraße geblitzt. In Günzburg steht einer auf der Heidenheimer Straße. In Oberstdorf auf der Hermann-von-Barth-Straße. Auf der A96 bei Wangen wird geblitzt. In Mobingen auf der Frieda-Forster-Straße. Und in Ehekirchen auf der Seibolsdorfer Straße.
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5: Wir schauen gleich in ein paar Minuten mal auf die Fußball-WM, aber nicht unbedingt aus sportlicher Sicht, sondern mehr aus politischer Sicht. Eigentlich hatte Donald Trump ja die Spiele zu seiner Veranstaltung erklärt. Allerdings hat er sich bisher sehr rar gemacht. Warum das so ist, mehr dazu in ein paar Minuten.
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0: mehr 80er, 90er und aktuelle Hits hier bei uns bei Radio Schwaben. Das ist ja der Feierabend am Mittwoch und wir schauen natürlich auch, wenn Deutschland nicht mehr dabei ist, zwischendurch immer mal wieder auf die Fußball-Weltmeisterschaft und in diesem Fall jetzt mal auf den amerikanischen Präsidenten Donald Trump, der das Ganze ja zu seinem Turnier machen wollte und auch eng verknüpfen wollte mit der 250-Jahr-Feier der USA, aber bisher ist er mehr oder weniger unsichtbar und glänzt durch Abwesenheit. Tina Eck, wo ist er denn?
1: Ja, Trump ist in der Tat unsichtbar bei dieser WM und dabei wollte er das ganze Turnier zu seiner ganz persönlichen Veranstaltung machen, zur großen Party. Immerhin hat er ja nun den FIFA-Friedenspreis auch gekriegt, aber Trump kam noch nicht mal zum Eröffnungsspiel der USA gegen Paraguay in Los Angeles und man hat ihn noch in keinem Stadion irgendwo entdecken können.
0: Lässt er sich denn mal irgendwann blicken?
1: Ja, Termingründe vielleicht, da gab es den G7-Gipfel in Frankreich und viel Iran-Kriegskram. Allerdings hatte all das ihn nicht davon abgehalten, zu seinem Geburtstag hier in Washington einen riesen Käfigkampf vorm Weißen Haus zu veranstalten. Da stand er dann im Mittelpunkt, so wie er es liebt. Im Stadion könnte er vielleicht untergehen oder gar bebuht werden. Vielleicht gibt es auch Sicherheitsbedenken. Immerhin gab es ja schon so einige Attentatsversuche und Attentatspläne. Auf jeden Fall bleibt Trump unsichtbar.
0: Weiß man denn, ob er vielleicht zum Endspiel auftauchen wird?
1: Ja, beim Finale dann kann Trump natürlich wieder glänzen, denn da kommen dann die ganz hohen Einschaltquoten und da kann er den Pokal überreichen auf einer Schaubühne. Das wird dann wieder großes Kino, ein großer Trump-Moment, ein Bad in der Menge vor allen Kameras der Welt, so wie er es liebt. Und außerdem findet das Endspiel im MetLife Stadion in New Jersey statt, also ganz in der Nähe von New York, wo Trump ja eigentlich zu Hause ist. Könnte also bis zum 19. Juli dauern, bis Trump bei der WM irgendwo auftaucht.
0: Also doch nicht die geplante Trump-Show, die bisher vorhergesehen war, sondern eher Zurückhaltung und dann eventuell wieder beim

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0: Ich weiß nicht, ob ihr schon auf den Kalender geschaut habt heute. Heute ist ja der 1. Juli und oft ist es ja so, dass zum Monatsbeginn sich auch das ein oder andere ändert. Und das ist am heutigen Tag auch so. Was besonders wichtig ist, gleich bei mir um kurz nach 4.
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2: Der Nachmittag zeigt sich bei uns meist grau, dazu ziehen örtlich noch Schauer oder einzelne Gewitter durch. Am Abend lockert es zwischen Nordschwaben und dem Allgäu vor allem nach Norden hin etwas auf. Im Allgäu halten sich die Wolken länger. In der Nacht kühlt es auf 10 bis 14 Grad ab, dazu kann sich stellenweise Nebel bilden. Der Radio Schwaben 3-Tage-Trend. Morgen ist es erst freundlich, später oft sonnig und angenehm warm mit 24 bis 26 Grad. Am Freitag ziehen nach einem wechselhaften Beginn vor allem am Nachmittag wieder Schauer durch. Und am Samstag gibt es einen Mix aus Wolken und Sonne, insgesamt etwas freundlicher. Aktuell meldet Großaitingen 19 Grad und bedeckt, Sonthofen 15 Grad sowie Dillingen 22 Grad und ebenfalls bedeckt.
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0: Es ist 15 Uhr und 56 Minuten. 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
4: Ich bin Dominik Schweiger. Wind und Sonne liefern in Deutschland so viel Strom wie noch nie. Im ersten Halbjahr kamen nach Hochrechnungen 58% des Stromverbrauchs aus erneuerbaren Energien. Ein neuer Rekord für diesen Zeitraum. Vor allem Windkraft und Photovoltaik legten weiter zu. Bis zum Ziel der Bundesregierung ist es aber noch ein ganzes Stück. Bis 2030 sollen 80% des Stromverbrauchs aus erneuerbaren Energien stammen. Seit heute Nacht ist der Tankrabatt ausgelaufen und das merkt man auch. Der typische Anstieg um 12 war gar nicht so deutlich wie in den letzten Tagen. Trotzdem kosten der Liter Benzin und Diesel wieder deutlich über 2 Euro. Claudia Wächter berichtet.
5: Genau damit hatten viele Autofahrer gerechnet. Eine Überraschung war das also nicht. Und viele sind am späten Vormittag noch einmal schnell an die Zapfsäule gerollt. Zum Last-Minute-Tanken nach dem Motto, mitnehmen was geht. Auch der ADAC hatte einen Preisanstieg vorhergesagt und Tankstellenbetreiber kritisiert. Denn die hatten bereits gestern die Preise erhöht.
4: Der Sparkurs bei Mercedes sorgt jetzt für Gegenwind aus den eigenen Reihen. Die IG Metall ruft Beschäftigte an mehreren deutschen Standorten zu Protesten auf. Auslöser sind neue Sparmaßnahmen des Konzerns. So wird eine tarifliche Sonderzahlung verschoben. Außerdem will Mercedes die Arbeitszeit neu verhandeln, nach dem Motto mehr arbeiten für das gleiche Geld. Dadurch soll der Konzern zukunftsfähig werden, heißt es. Jetzt geht's mit den Temperaturen ja fast wieder. Die Hitzewelle sorgt in Nürnberg aber immer noch für Probleme bei der Straßenbahn. Durch die Hitze hatte sich das Bitumen um die Schienen gelöst und war an den Rädern der Bahnen und den Schienen selbst kleben geblieben. Das muss jetzt erstmal wieder sauber gemacht werden und dabei soll laut VAG Trockeneis helfen. Morgen oder am Freitag soll die Straßenbahn in Nürnberg dann wieder fahren.
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6: A7 Füssen Richtung Ulm zwischen Eu-Mittelberg und dem Dreieck Allgäu. Vorsichtig, hat sich ein Unfall auf der rechten Spur ereignet. Hier kommt es zu Behinderungen. Aktuelle Blitzer stehen in Bobingen am Schlossberg. In Günzburg wird auf der Heidenheimer Straße geblitzt, in Ehekirchen auf der Seibolsdorfer Straße. Dann haben wir in Kettenhausen einen Blitzer auf der Olgishofer Straße, in Sonthofen auf der Albert-Schweitzer Straße, in Königsbrunn auf der Königsallee und in Bad Hindelang steht ein Blitzer auf der Hauptstraße.
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6: Mit uns mit Radio Schwaben geht's in den Feierabend. Ich freue mich, dass ihr dabei seid. Wünsche euch einen schönen Mittwochnachmittag. Ich bin Ralf Hohn, hallo.
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0: So klingt hier der Mittwochnachmittag bei Radio Schwaben. Schön, dass ihr bei uns seid. Wir haben den 1. Juli heute und oft ist es ja so, dass sich zum Monatsbeginn das ein oder andere ändert. Es gibt Neuerungen, beispielsweise auch in Sachen Geld. Lukas Prosser, hi, grüß dich.
1: Hallo Ralf, grüß dich. Und ja, natürlich das liebe Geld. Zuerst mal der Tankrabatt endet. Nach 2 Monaten ist jetzt erstmal Schluss. Was es jetzt genau bedeutet, werden wir in den nächsten Tagen sehen. Folgepakete sind erstmal nicht geplant. Allerdings bleibt die 12-Uhr-Regel. Das heißt, Benzin kann nur einmal täglich teurer werden. Außerdem kommt der Wassercent, das heißt in Bayern zahlen wir pro Kubikmeter Wasser 10 Cent extra, aber jetzt keine Sorge, für Privatpersonen geht es hier um ca. 5 Euro im Jahr, also nicht so wichtig. Außerdem gibt es kein Bürgergeld mehr, auch hier keine Panik, es heißt jetzt neue Grundsicherung und es wird alles ein bisschen strenger, aber der monatliche Bezug bleibt im Endeffekt gleich. Aber wer zum Beispiel unentschuldigt einen Termin im Jobcenter verpasst, dem werden direkt die Leistungen gekürzt. Bestellt ihr Pakete im Ausland, müsst ihr jetzt außerdem bei einem Warenwert von unter 150 Euro auch Zoll bezahlen. Pro Warenkategorie kostet es 3 Euro. Sprich, du bestellst Comics und Klamotten zum Beispiel, dann kostet es dich 6 Euro Zoll, 3 Euro für die Comics, 3 Euro für die Klamotten. Aber auch was Positives gibt's, die Renten steigen um 4,24%.
0: Okay, bis wir die bekommen, dauert bei uns noch ein bisschen. Was gibt's sonst noch?
1: Ja, also es gibt für alle normalen Angestellten mit regelmäßigen Einkommen die einfache Steuererklärung. Aber jetzt, das soll alles ein bisschen entspannter sein als bei der richtigen Steuererklärung. Allerdings ist das erstmal nur was für Menschen ohne Kinder oder Nebenverdienst. Außerdem könnt ihr alte E-Zigaretten jetzt an allen Verkaufsstellen zurückgeben. Und nicht zu vergessen, die Sommerferien beginnen am 3. August. Das heißt, der 31. Juli ist der letzte Schultag, immer einer der verkehrsintensivsten Tage des Jahres. Sollte man in seine Planungen mit einschließen, definitiv. Ach ja, und das Finale der Fußball-Weltmeisterschaft ist am 19.07. um 21 Uhr, sprich in 2,5 Wochen. So lang geht die WM noch, zwar leider ohne unsere Nationalelf, aber dennoch gibt es zahlreiche Public Viewings in der Region und ganz viele spannende Spiele. Alles dazu findet ihr auf radioschwaben.de.
0: Ich wollte gerade sagen, gerade die Spiele der anderen Mannschaften sind ja manchmal spannender gewesen als die der deutschen Fußballnationalmannschaft. Also von daher ist es dann vielleicht doch auch noch interessant, natürlich weiterhin Fußball zu gucken. Lukas Prosser, danke dir.

0: Wenn der Wecker am Donnerstagmorgen geht, dann wissen wir, es ist fast geschafft. Hm. Und ihr könnt euch darauf verlassen, dass es im Frühstücksradio schon wieder ein bisschen Wochenendstimmung gibt. Das ist ja klar.
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1: Es ist 16 Uhr und 26 Minuten. 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
2: Heute ist es bei uns wechselhaft. Es ziehen noch einzelne Schauer und örtlich Gewitter durch, vor allem Richtung Allgäu. Später lockert es stellenweise auf. In der Nacht kühlt es auf 10 bis 15 Grad ab. Dazu kann sich vor allem in einigen Tälern und im Donautal örtlich Nebel bilden. Der Radio Schwaben 3-Tage-Trend. Morgen ist es in Bayerisch-Schwaben und dem Allgäu teils freundlich, teils mit einzelnen Nebelfeldern. Am Nachmittag wird es verbreitet warm mit etwas Sonne und dichteren Wolken. Zum Abend sind vereinzelt wieder Schauer oder Gewitter möglich, bei 24 bis 26 Grad. Am Freitag geht es unbeständiger weiter mit Schauern und zeitweise Regen. Am Samstag zeigt sich das Wetter wieder freundlicher mit Wolken und Sonne. Die aktuellen Wetterwerte. In Pöttmes 20 Grad und bedeckt. In Nesselwang 16 Grad. In Wemding 21 Grad und trocken.
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4: A7 Füssen Richtung Ulm zwischen Eu-Mittelberg und dem Dreieck Allgäu. Vorsichtig hat sich ein Unfall auf der rechten Spur ereignet. Hier kommt es zu Behinderungen. Aktuelle Blitzer stehen in Bobingen am Schlossberg. In Günzburg wird auf der Heidenheimer Straße geblitzt, in Ehekirchen auf der Seibolsdorfer Straße. Dann haben wir in Kettenhausen einen Blitzer auf der Olgishofer Straße, in Sonthofen auf der Albert-Schweitzer Straße, in Königsbrunn auf der Königsallee und in Bad Hindelang steht ein Blitzer auf der Hauptstraße.
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4: Ach, ich finde, es tut wirklich gut, ne, dass man mal wieder ein bisschen besser durchatmen kann. Es ist kühler geworden und das gehört natürlich auch zum Sommer dazu, weil die Temperaturen, die wir ja in den letzten Tagen hatten, können ja nicht wirklich dauerhaft funktionieren hier in unseren Breitengraden. Ja, vielleicht macht es ja dann auch mal wieder Spaß, sich hier von Fernseher zu setzen, ne? Wenn das Wetter nicht mehr ganz so schön ist zwischendurch, was es an Streaming-Highlights im Juli gibt und jetzt in diesem Monat neu anläuft. Ronny Thorau schaut für uns gleich mal drauf. In ein paar Minuten.
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0: Mehr 80er, 90er und aktuelle Hits hier bei uns bei Radio Schwaben. Ja, wir haben schon gesprochen darüber. Wir haben ja heute den 1. Juli, was sich dann zum Monatsende so alles ändert. Aber es gibt auch neue Filme, die im Streaming anlaufen. Ronny Thorau.
1: Und was, Mr. Ingels, hat Sie in dieses Land gebracht?
2: Ein Neuanfang für meine Familie.
3: Ein Straßenfeger der TV-Geschichte kommt im Juli als Neuauflage zurück. Unsere kleine Farm bei Netflix.
4: Eine Post haben wir noch nicht. Keine Kirche und keine Schule.
3: Eine Familie will sich ein neues Leben im rauen, unerbittlichen Wilden Westen aufbauen.

0: Die Neuauflage bezieht angeblich die indigene Bevölkerung deutlich mehr in die Geschichte ein als das Original.
1: Dass dieses Land nicht frei ist, werden Sie sehen.
2: Es kann nicht sein, dass Fremde einfach so in mein Haus marschieren.
3: Sie denken da auch nicht anders.
0: Und noch ein rund erneuertes Wiedersehen, wer Der Teufel trägt Prada 2 im Kino verpasst hat. Der kann den Film im Juli bei Disney Plus in Ruhe nachschauen.
4: Sie sind nur hier, um uns durch diesen kleinen Skandal zu manövrieren.
5: Klick, klick, klick, klick.
0: Meryl Streep, Anne Hathaway und Emily Blunt sind erneut die Stars in diesem Intrigenspiel aus der Modewelt, die in Teil 2 mit ganz neuen modernen Problemen zu kämpfen hat.
6: Ich habe sie nicht eingestellt. Ich muss nur darauf warten, dass sie scheitern.
0: Immer wieder verdrängt und vergessen wird das Drama auf dem Mittelmeer, wo nach wie vor Menschen bei der Überfahrt nach Europa sterben.
7: Ich suche ein Schiff, um Menschen im Mittelmeer in Seenot zu helfen.
8: Naiv. Unrealistisch.
0: Der Film 23.000 Leben bei Netflix erzählt von jungen Leuten, die auf eigene Faust mit der Seenotrettung beginnen. Harter, emotionaler Stoff, aber wichtig, denn hinter all dem stecken eben wahre Geschichten.
9: Du wirst es ja nicht ändern, du wirst nicht die Welt
7: verändern. Aber die Welt muss sich verändern. Und wenn es niemand macht, dann tut sie es nicht.
0: Und bei Amazon findet im Juli eine Frau heraus, dass ihre beste Freundin nicht die ist, die sie vorgibt.
10: Oh mein Gott! Warum schießen die auf uns? Warum hast du eine Waffe?
0: Die Actionserie Ride or Die ist top besetzt, unter anderem mit Octavia Spencer und Bill Nighy und verspricht beste Sommer-Popcorn-Unterhaltung.
11: Ich bin Auftragskillerin. Ich töte schreckliche Menschen für Geld. Würde ich es umsonst tun, wäre ich Serienkillerin.
12: Ronny Toro hat hier uns vorgestellt die Streaming-Highlights im Juli. Vielen Dank.
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0: Radio Schwaben ist hier der Feierabend am Mittwoch. Jetzt haben wir eben einiges gehört, welche Filme im Streaming starten, die man sich ja so gemütlich zu Hause auf der Couch anschauen kann. Aber schöner ist natürlich, Filme zu schauen gemeinsam mit anderen und das noch unter freiem Himmel. Das passiert ab morgen beim Lechflimmern. Gleich mehr dazu um kurz nach 5.
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0: gleich mehr davon. 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
1: Heute am frühen Abend ziehen bei uns noch einzelne Schauer und örtlich Gewitter durch. Danach lockert es stellenweise auf. In der Nacht stehen etwa 10 bis 14 Grad an. Zwischen Nordschwaben und dem Allgäu zeigt sich das Wetter dabei recht unterschiedlich. Mit den letzten Schauern eher Richtung Allgäu. Der Radio Schwaben 3-Tage-Trend. Morgen ist es erst teils freundlich, teils mit einzelnen Nebelfeldern, später oft sonnig bis leicht bewölkt und angenehm warm mit 24 bis 26 Grad. Am Freitag nimmt die Wolkenmenge wieder zu, im Tagesverlauf gibt es erneut Schauer. Am Samstag ist es wechselhaft mit Wolken und Sonne, insgesamt aber etwas freundlicher. Aktuell meldet Meitingen 21 Grad und bedeckt. In Fronten 16 Grad, in Genderkingen 23 Grad und ebenfalls bedeckt.
0: 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Es ist 16 Uhr und 56 Minuten. 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
2: Ich bin Dominik Schweiger. Rente, Steuern, Gesundheit, Pflege. Die schwarz-rote Bundesregierung will ihr großes Reformpaket auf den Weg bringen. Heute berät der Koalitionsausschuss darüber. Wie lange die Beratungen im Kanzleramt dauern werden, ist völlig offen. Lea Matschulat berichtet aus Berlin.
3: Der Koalitionsausschuss ist auf mehrere Stunden Verhandlung eingestellt und will dann auch erst wieder bei Tageslicht informieren. Das hat Bundeskanzler Merz schon mal angekündigt. Er erwarte einen großen Sprung nach vorn für die Modernisierung des Landes, gab er sich zuversichtlich. Bei allen Themen haben sich SPD und Union schon auf einiges geeinigt. Die größten Unstimmigkeiten gibt es etwa noch bei Änderungen der Arbeitszeit und einer Reform der Einkommensteuer.
2: Wer heute tankt, merkt das Ende des Tankrabatts sofort im Geldbeutel. Nach Angaben des ADAC kostet ein Liter Super E10 inzwischen im Schnitt 2,15 Euro. Diesel liegt bei 2,11 Euro. Der ADAC kritisiert außerdem, dass viele Mineralölkonzerne die Preise bereits gestern angehoben hätten, also noch vor dem offiziellen Ende des Tankrabatts. Heftige Regenfälle haben sich in Teilen Bayerns auf den Flug- und Bahnverkehr ausgewirkt. Am Vormittag wurde am Flughafen München kurzzeitig die Abfertigung eingestellt. Es gab deswegen Verspätungen. Bereits in der Nacht waren Einsatzkräfte wegen der Unwetter gefordert. Vor allem in Oberfranken, Unterfranken und Oberbayern stürzten Bäume um, Straßen wurden überflutet. Allein in und um Aschaffenburg gab es mehr als 300 Feuerwehreinsätze. Ein vorbereiteter Jubelpost nach dem WM aus. Im Kanzleramt spricht man jetzt von einer Kommunikationspanne. Nach Angaben der Bundesregierung wurde auf X versehentlich ein Beitrag veröffentlicht, der offenbar für einen anderen Spielverlauf gedacht war. Kanzler Merz sei über das Ausscheiden der deutschen Nationalmannschaft enttäuscht, sagte ein Sprecher. In Regierungskreisen war von einem Abstimmungsfehler die Rede.
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4: Vorsicht bitte auf der B17 Augsburg Richtung Landsberg. Zwischen Kleineitingen und Lagerlechfeld hier hat sich ein Unfall auf der linken Spur ereignet. Die aktuell gemeldeten Blitzer stehen auf der B12 bei Weidnau. In Augsburg wird in der Bürgermeister-Auenhammer-Straße geblitzt. In Bobingen steht ein Blitzer am Schlossberg. In Günzburg in der Heidenheimer Straße. In Ehekirchen wird in der Seibolzdorfer Straße geblitzt. In Kettenhausen haben wir einen Blitzer auf der Olgeshofer Straße. In Königsbrunn auf der Königsallee. Und in Ulm auf dem Hindenburgring.
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4: Auch wenn der Hochsommer gerade mal so ein bisschen Pause macht, der kommt natürlich wieder zurück, logischerweise. Und besonders schön ist es, wenn man dann romantisch unterm Sternenzelt vielleicht ja auch gemeinsam einen Film schauen kann. Und jede Menge Filme gibt's ab morgen beim Lechflimmern. Wie das funktioniert, das hört ihr gleich hier bei Radio Schwaben im Feierabend. Ich bin Ralf Hohn. Hallo, schön, dass ihr da seid.
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0: Mit uns mit Radio Schwaben geht's durch den Sommer. Und morgen startet eines der größten Events in der Region. Tolles Sommerkino beim Lechflimmern. Kino unterm Sternenzelt sozusagen. Wie das funktioniert, hat uns Michael Hehl verraten.
1: Das Lechflimmern ist tatsächlich Deutschlands größtes Open-Air-Kino mit 2 Leinwänden und Platz für insgesamt 2000 Zuschauer. Gespielt wird von Juli bis Anfang September im Plärrerbad in der Schwimmschulstraße 5 in Augsburg. Wir haben für unsere Gäste frisch gemachtes Popcorn, süß oder salzig, Nachos und eine ganz große Getränkeauswahl. Einlass ist immer um 20 Uhr und Filmbeginn bei Einbruch der Dunkelheit. Es ist erlaubt, sein eigenes Essen mitzubringen. Getränke haben wir jedoch vor Ort und können nicht mit hineingenommen werden. Wir freuen uns auf eine tolle Open-Air-Saison mit Kino unterm Stern. Als neue Betreiberfirma bieten wir an, auch mit EC-Karte vor Ort zu bezahlen. Natürlich ist auch weiterhin Barzahlung möglich.
0: Vielen Dank an Michael Hehl vom Lechflimmern. Und welche Filme gezeigt werden und vieles mehr rund um dieses Event findet ihr natürlich auch nochmal zum Nachlesen auf unserer Homepage radioschwaben.de.

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0: Es ist 17 Uhr und 27 Minuten. 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
1: Heute am frühen Abend ziehen noch einzelne Schauer und örtlich Gewitter durch. Danach lockert es stellenweise auf. In der Nacht stehen 10 bis 14 Grad an. In Bayerisch-Schwaben und dem Allgäu zeigt sich das Wetter recht unterschiedlich. Mit den letzten Schauern eher Richtung Allgäu. Der Radio Schwaben 3-Tage-Trend. Morgen ist es erst teils freundlich, teils mit einzelnen Nebelfeldern, später oft sonnig bis leicht bewölkt und angenehm warm mit 24 bis 26 Grad. Am Freitag nimmt die Wolkenmenge wieder zu. Dazu gehen im Tagesverlauf erneut Schauer nieder. Am Samstag ist es wechselhaft mit Wolken und Sonne, insgesamt aber etwas freundlicher. Im Moment haben wir in Meitingen 21 Grad und bedeckt, in Pfronten 16 Grad sowie in Genderkingen 23 Grad.
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2: Vorsicht bitte auf der B17 Augsburg Richtung Landsberg zwischen Kleineitingen und Lagerlechfeld. Hier hat sich ein Unfall auf der linken Spur ereignet. Die aktuell gemeldeten Blitzer stehen auf der B12 bei Weidnau. In Augsburg wird in der Bürgermeister-Auenhammer-Straße geblitzt. In Bobingen steht ein Blitzer am Schlossberg. In Günzburg in der Heidenheimer Straße. In Ehekirchen wird in der Seiboldsdorfer Straße geblitzt. In Kettenhausen haben wir einen Blitzer auf der Olgeshofer Straße. In Königsbrunn auf der Königsallee. Und in Ulm auf dem Hindenburgring.
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2: Gleich geht's auf in die Vergangenheit von Mindelheim mit unserer Stadtgeschichte hier bei Radio Schwaben und Franzi Bernhauser.
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0: hoffe, ihr kommt gut durch auf dem Weg nach Hause. Solltet ihr jetzt gerade vielleicht irgendwo im Stau stehen und im Stop and Go, dann habe ich hier was Entspannendes für euch.
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2: Nach dem Pfarrdorf Ersried gibt es einen Ort, der in alten Unterlagen als die alte Stadt bezeichnet wird. Um diesen Platz ragt sich eine geheimnisvolle Sage. Vor langer Zeit soll dort eine große Siedlung oder sogar eine ganze Stadt gestanden haben. Niemand weiß heute genau, wie die Menschen dort lebten oder warum die Stadt verschwand. Der Legende nach geschah jedoch etwas Seltsames. Nach und nach versank die ganze Ortschaft im Boden, bis nichts mehr von ihr zu sehen war. Viele Jahre später kam ein Schweinehirte mit seiner Herde an diese Stelle. Während die Tiere nach Futter suchten, begannen sie im Boden zu wühlen. Dabei sollen sie etwas Unerwartetes freigelegt haben. Unter der Erde erschien plötzlich die Spitze eines alten Kirchturms. Als die Menschen aus den umliegenden Dörfern davon erfuhren, eilten sie herbei. Sie entdeckten die Glocke des versunkenen Kirchturms und beschlossen, diese zu retten. Der Sage nach brachten sie die Glocke in die Kirche von Mussenhausen. Dort sollen sie heute noch hängen und an die verschwundene Stadt erinnern. So lebt die Geschichte von der versunkenen Stadt bei Ersried bis heute weiter. Auch wenn niemand weiß, ob sie wirklich existierte, erzählt man sich die Sage noch immer und erinnert sich an den geheimnisvollen Ort unter der Erde.
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Ich mache mir ja immer Gedanken, ne? Was könnte es bei euch zum Abendessen geben? Ne? Geht schnell und die Kids freuen sich auf jeden Fall. Wie wäre es mit Chicken Wings? Heute ist nämlich internationaler Chicken Wings Day, wird vor allen Dingen in den USA gefeiert. Aber warum wollen wir hier nicht einfach mal ein bisschen mitfeiern für die schnelle Küche heute Abend? Viel Spaß und guten Hunger!

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2: Der frühe Abend ist bei uns meist grau. Im Oberallgäu fällt örtlich noch etwas Regen. Später lockert es stellenweise auf bei schwachem Wind. In der Nacht kühlt es auf etwa 11 bis 15 Grad ab. Der Radio Schwaben 3-Tage-Trend. Morgen ist es zwischen Nordschwaben und dem Allgäu freundlich bis teils wolkig. Am Nachmittag wird es verbreitet warm mit 24 bis 26 Grad. Gegen Abend ziehen wieder mehr Wolken auf. Am Freitag zeigt sich das Wetter wechselhafter mit dichten Wolken, zeitweise Regen und einzelnen Schauern. Am Samstag gibt es wieder freundlichere Abschnitte mit Sonne und Wolken. In Bobingen 18 Grad, in Bad Wörishofen 17 Grad, in Burgau 24 Grad und trocken.
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0: Es ist 17 Uhr und 56 Minuten. 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
4: Ich bin Dominik Schweiger. Heute könnte sich entscheiden, wie die größten Reformvorhaben der Bundesregierung aussehen. Union und SPD kommen jetzt am Abend zum Koalitionsausschuss zusammen. Auf der Tagesordnung stehen unter anderem Steuerentlastungen, Arbeitsmarktreformen sowie die Zukunft von Rente, Gesundheit und Pflege. Ob es dabei schon eine Einigung gibt, ist offen. Die Beratungen könnten sich bis morgen früh ziehen. Seit heute Nacht ist der Tankrabatt ausgelaufen und das merkt man auch. Der typische Anstieg um 12 war gar nicht so deutlich wie in den letzten Tagen. Trotzdem kostet der Liter Benzin und Diesel wieder deutlich über 2 Euro. Claudia Wächter berichtet.
5: Genau damit hatten viele Autofahrer gerechnet. Eine Überraschung war das also nicht. Und viele sind am späten Vormittag noch einmal schnell an die Zapfsäule gerollt. Zum Last-Minute-Tanken nach dem Motto, mitnehmen was geht. Auch der ADAC hatte einen Preisanstieg vorhergesagt und Tankstellenbetreiber kritisiert. Denn die hatten bereits gestern die Preise erhöht.
4: Zwei bayerische Dörfer haben beim Bundeswettbewerb Unser Dorf hat Zukunft abgeräumt. Oberkrumbach im Landkreis Nürnberger Land hat Gold gewonnen, Hallerstein im Landkreis Hof Silber. Die beiden Orte haben sich gegen 26 Finalisten aus ganz Deutschland durchgesetzt. Bewertet wurden unter anderem das soziale und kulturelle Leben, der Umgang mit Natur und Ressourcen, die wirtschaftliche Entwicklung sowie die Attraktivität des Ortsbildes. Bei der Fußball-WM wird das Teilnehmerfeld langsam übersichtlicher. Heute stehen die nächsten 16-Finals an. Den Anfang macht Mitfavorit England mit Coach Thomas Tuchel. Für die Briten geht's jetzt gegen die Demokratische Republik Kongo. Ab 22 Uhr trifft dann Belgien auf Senegal und ab 2 Uhr in der Nacht kämpft Co-Gastgeber USA gegen Bosnien-Herzegowina um den Einzug ins Achtelfinale.
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6: A8 München Richtung Stuttgart. Zwischen Kreuz Ulm-Elchingen und Ober-Elchingen. Vorsicht bitte, hier hat's einen LKW-Unfall gegeben. Hier steht ein Anhänger quer. B17 Augsburg Richtung Landsberg. Zwischen Klein-Eitingen und Lager-Lechfeld. Hier hat's einen Unfall auf der linken Spur gegeben. Bitte passt hier auch besonders auf. Und wir schauen auf die aktuellen Blitzer. Die stehen in Königsbrunn auf der Römerallee, in Weidenau auf der Heinrich-Nikolaus-Straße, in Augsburg auf der Bürgermeister-Auernhammer-Straße, in Bobingen wird am Schlossberg geblitzt, in Günzburg auf der Heidenheimer-Straße, in Ehekirchen auf der Seeboldsdorfer-Straße und dann haben wir noch einen Blitzer in Ulm auf dem Hindenburgring.
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6: Eigentlich Wahnsinn, oder? Wie schnell die Zeit vergeht. Man hat auch das Gefühl, Weihnachten, Silvester ist alles noch gar nicht so lange her. Aber heute an diesem 1. Juli starten wir in die zweite Jahreshälfte 2026. Absoluter Wahnsinn. Schönen guten Abend wünsche ich.
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1: Es ist 18 Uhr und 26 Minuten. 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
2: Der frühe Abend zeigt sich bei uns meist wolkig. Im Allgäu sind anfangs noch einzelne Schauer möglich. In der Nacht lockert es stellenweise auf. Dazu kann sich vor allem in den Tälern und Richtung Donau örtlich Nebel bilden. Die Temperaturen gehen bis zum Morgen auf etwa 11 bis 14 Grad zurück. Der Radio Schwaben 3-Tage-Trend. Morgen ist es in Bayerisch-Schwaben und dem Allgäu erst teils freundlich. Später gibt es verbreitet Wolken und Auflockerungen. Am Nachmittag werden angenehme 24 bis 26 Grad erreicht. Am Freitag ziehen zeitweise Schauer durch, besonders Richtung Allgäu. Zum Wochenende hin ist es wechselhaft mit Wolken und etwas Sonne. Aktuell liegen die Temperaturen in Welden bei 24 Grad und stark bewölktem Himmel, in Steingaden bei 17 Grad und in Harburg bei 22 Grad und bedecktem Himmel.
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4: A8 München Richtung Stuttgart, zwischen Kreuz Ulm-Elchingen und Ober-Elchingen. Vorsicht bitte, hier hat's einen LKW-Unfall gegeben, hier steht ein Anhänger quer. B17 Augsburg Richtung Landsberg, zwischen Klein-Eitingen und Lager-Lechfeld, hier hat's einen Unfall auf der linken Spur gegeben, bitte passt hier auch besonders auf. Und wir schauen auf die aktuellen Blitzer. Die stehen in Königsbrunn auf der Römerallee, in Weidenau auf der Heinrich-Nikolaus-Straße, in Augsburg auf der Bürgermeister-Auernhammer-Straße, in Bobingen wird am Schlossberg geblitzt, in Günzburg auf der Heidenheimer-Straße, in Ehekirchen auf der Seeboldsdorfer-Straße und dann haben wir noch einen Blitzer in Ulm auf dem Hindenburgring.
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4: Bei uns gibt's das, was ihr hören wollt. Mehr 80er, 90er und aktuelle Hits für euren wohlverdienten Feierabend. Ich bin Ralf Hohn, servus.
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So, das war's für den heutigen Mittwoch in Sachen Feierabend. Martina Neu ist schon soweit gestärkt für diesen Abend, hat sich jetzt noch ein bisschen was zu essen gemacht hier im Studio. Wir haben ja so eine kleine Redaktionsküche, ne, wo man so Kleinigkeiten zubereiten kann. Ein paar Snacks hat sie dann hier für die nächsten Stunden, damit sie euch ja wohl und gut gestärkt durch den Abend bringt. Ich bin Ralf Hohn und wünsche euch viel Spaß gleich mit Martina ab 19 Uhr.

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1: Am Abend ziehen letzte Schauer ab, dazu lockern die Wolken stellenweise auf. Zwischen Nordschwaben und dem Allgäu ist es meist frisch. In der Nacht sinken die Temperaturen auf 11 bis 14 Grad. Örtlich kann sich zum Frühstart, vor allem in Tallagen und Alpenlagen, Nebel bilden. Und der Radio Schwaben 3-Tage-Trend. Morgen ist es erst freundlich, später gibt es mehr Sonne und es ist spürbar wärmer, mit 24 bis 27 Grad. Am Freitag zeigt sich der Tag überwiegend wolkig, zeitweise mit Schauern, im Oberallgäu auch etwas häufiger. Am Samstag gibt es einen Mix aus Wolken und Sonne, insgesamt ähnlich warm und nur leicht wechselhaft. Aktuell meldet Dinkelscherben 20 Grad und stark bewölkt, Oberstdorf 16 Grad und bedeckt, sowie Mertingen 24 Grad.
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0: Es ist 18 Uhr und 56 Minuten. 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
3: Ich bin Dominik Schweiger. Im Fall der Sabotage an den Nord Stream Pipelines gibt es jetzt Anklage. Der Generalbundesanwalt wirft einem Ukrainer vor, die Sprengstoffanschläge in der Ostsee vor knapp 4 Jahren geplant zu haben. Das bestätigte die Anwaltskanzlei des Mannes. Angriffe auf Energieinfrastruktur gelten nach internationalem Recht als Kriegsverbrechen. Seit es teilweise legal ist, greifen vor allem junge Männer immer häufiger zu Cannabis. Das zeigt eine Untersuchung des Robert-Koch-Instituts. Demnach hat letztes Jahr fast jeder dritte Mann zwischen 18 und 25 Jahren Cannabis konsumiert. Mehr als noch 2 Jahre davor. Nach Einschätzung des RKI hatte dieser Trend aber schon vor der Teillegalisierung begonnen. Seit heute tut Tanken im Geldbeutel wieder mehr weh. Der Liter Super E10 hat um mehr als 13 Cent zugelegt, Diesel sogar um gut 15 Cent. Der befürchtete Rekordsprung am Mittag ist aber ausgeblieben. Thomas Brockt berichtet.
4: Seit Mitternacht ist der Tankrabatt Geschichte. Die Steuermäßigung von knapp 17 Cent pro Liter gibt es nicht mehr. Aktuell müssen sich die Autofahrer also erstmal wieder auf Preise über 2 Euro pro Liter einstellen. Geblieben ist auf jeden Fall die 12-Uhr-Regel, also nur eine Erhöhung pro Tag. Super E10 etwa kostete danach heute im Schnitt 2,15 Euro, Diesel 2,11 Euro.
3: Auf dem Lech treibt derzeit eine ölige Flüssigkeit. Einsatzkräfte versuchen, die Verunreinigung einzudämmen, die sich wegen der starken Strömung aber schnell ausgebreitet hat. Eine Gefahr für die Bevölkerung besteht nach bisherigen Erkenntnissen nicht. Baden im Lech und der Aufenthalt an den Stränden werden vorsorglich trotzdem nicht empfohlen.
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1: Auf der A96 München Richtung Lindau ist zwischen Schöffelding und Landsberg Ost nach einem Unfall mit 2 Fahrzeugen der Standstreifen blockiert. Zwischen Buchlohe West und dem Rastplatz Wertachtal Nord ist wegen eines defekten PKW ebenfalls der Standstreifen blockiert. Auf der B17 Augsburg Richtung Landsberg staut es sich zwischen Kleineitingen und Lagerlechfeld auf 2 Kilometern. Ihr verliert bis zu 13 Minuten. Auf der B16 Günzburg Richtung Donauwörth staut es sich auf Höhe Donauwörth auf 1 Kilometer mit bis zu 10 Minuten Zeitverlust. Zwischen Mindelheim Süd und Mindelheim Ost ebenfalls auf 1 Kilometer mit bis zu 9 Minuten. Und hier die neuesten Blitzer auf Radio Schwaben. In der Heidenheimer Straße in Günzburg sowie auf der Römerallee in Königsbrunn und in der Stäubenstraße in Neu-Ulm. Gute und sichere Fahrt.
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1: Jetzt wieder die schönste Musik für euch, für ganz Bayerisch-Schwaben und das Allgäu. In dieser Stunde begleitet euch Martina Neu. Viel Spaß.

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3: Es ist 19 Uhr und 25 Minuten. 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
4: Heute Abend klingt es meist wolkig. Ab einzelne Schauer halten sich noch am Alpenrand, sonst lockert es stellenweise auf. In der Nacht sinken die Temperaturen auf etwa 11 bis 14 Grad. Dazu kann sich vor allem in den Tälern und im Donautal örtlich Nebel bilden. Der Radio Schwaben 3-Tage-Trend. Morgen ist es in Bayerisch-Schwaben und dem Allgäu erst freundlich. Später gibt es mehr Sonne und am Nachmittag ist es angenehm warm mit 24 bis 27 Grad. Am Freitag ziehen zunächst viele Wolken durch. Später sind vor allem im Allgäu einzelne Schauer dabei. Zum Wochenende hin ist es leicht wechselhaft mit einem Mix aus Wolken und sonnigen Abschnitten. Im Moment in Zusmarshausen 23 Grad und bedeckt, in Buxheim 17 Grad und in Wallerstein 22 Grad ebenfalls bedeckt.
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4: Auf der A96 München Richtung Lindau ist zwischen Schöffelding und Landsberg Ost nach einem Unfall mit zwei Fahrzeugen der Standstreifen blockiert. Zwischen Buchlohe West und dem Rastplatz Wertachtal Nord. Außerdem wegen eines defekten PKW ebenfalls der Standstreifen. Auf der B17 Augsburg Richtung Landsberg staut es sich zwischen Klein-Altingen und Lager-Lechfeld auf 2 Kilometern. Der Zeitverlust beträgt bis zu 13 Minuten. Auf der B16 Günzburg Richtung Donauwörth staut es sich auf Höhe Donauwörth und zwischen Donauwörth und Ortsausgang jeweils auf 1 Kilometer. Der Zeitverlust beträgt bis zu 10 Minuten. In der Gegenrichtung, auf der B16 Kaufbeuren Richtung Günzburg, stockt es zwischen Mindelheim Süd und Mindelheim Ost ebenfalls auf 1 Kilometer. Hier verliert ihr bis zu 9 Minuten. Und hier die neuesten Blitzer auf Radio Schwaben. In der Römerallee in Königsbrunn, auf der Neuburger Straße in Ehekirchen und in der Stäubenstraße in Neu-Ulm. Gute Fahrt mit Radio Schwaben.
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4: Die besten Hits jetzt bei uns für Augsburg, Oettingen oder Buchloe und ganz Schwaben. In den nächsten 30 Minuten sind wir für alle da, die jetzt noch arbeiten müssen. Freut euch auf Rhythm is a Dancer mit Snap, More Than Words von Extreme und Fairground mit Simply Red.

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2: Am Abend ist es bei uns zwischen Nordschwaben und dem Allgäu noch wechselhaft. Örtlich ziehen Schauer durch, vor allem Richtung Allgäu. Sonst lockert es stellenweise schon etwas auf. In der Nacht kühlt es auf 11 bis 14 Grad ab. Dazu kann sich vor allem in den Tälern und im Donautal örtlich Nebel bilden.
0: Der Radio Schwaben 3-Tage-Trend.
2: Morgen ist es erst freundlich, später zeitweise sonnig und am Nachmittag angenehm warm mit 24 bis 27 Grad. Am Freitag überwiegen zunächst die Wolken, später sind wieder Auflockerungen dabei. Am Samstag geht es ähnlich weiter, mit einem Mix aus Wolken und Sonne. Stellenweise bleibt es leicht wechselhaft. Die aktuellen Wetterwerte. In Aindling 21 Grad, in Kaufbeuren 16 Grad, in Buttenwiesen 24 Grad und stark bewölkt.
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0: Es ist 19 Uhr und 57 Minuten. 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
4: Ich bin Dominik Schweiger. Nach jahrelangen Ermittlungen hat die Bundesanwaltschaft im Fall Nord Stream Anklage erhoben. Angeklagt ist ein Ukrainer, der als mutmaßlicher Drahtzieher der Anschläge im September 2022 gilt. Nach Medienberichten lautet die Anklage unter anderem auf Kriegsverbrechen, das Herbeiführen einer Sprengstoffexplosion und die Zerstörung von Bauwerken. Der Mann war letztes Jahr in Italien festgenommen und später nach Deutschland ausgeliefert worden. Ökostrom ist in Deutschland weiter auf dem Vormarsch. Im ersten Halbjahr 2026 hatte klimaneutral erzeugter Strom mit 58% einen so großen Anteil am Stromverbrauch wie noch nie in diesem Zeitraum. Das geht aus Hochrechnungen des Bundesverbands der Energie- und Wasserwirtschaft hervor. Mehr von Ronny Thorau.
5: Vor allem die Stromerzeugung aus Wind und Sonne hat im ersten Halbjahr kräftig zugelegt. Das lag vor allem wohl daran, dass einfach mehr Wind wehte als im ersten Halbjahr 2025. Und es regnete weniger. Das begünstigte die Stromerzeugung aus Sonnenenergie neben dem stetigen Ausbau von Photovoltaikanlagen. Aus Wasserkraft wurde dagegen im ersten Halbjahr etwas weniger Strom erzeugt.
4: Wer heute tankt, merkt das Ende des Tankrabatts sofort im Geldbeutel. Nach Angaben des ADAC kostet ein Liter Super E10 inzwischen im Schnitt 2,15 Euro, Diesel liegt bei 2,11 Euro. Der ADAC kritisiert außerdem, dass viele Mineralölkonzerne die Preise bereits gestern angehoben hätten, also noch vor dem offiziellen Ende des Tankrabatts. Ein Tornado auf dem Bodensee, genauer gesagt eine Wasserhose, hat für einen beeindruckenden Anblick gesorgt. Vor Friedrichshafen war das Naturphänomen rund 15 Minuten lang zu sehen. Nach Schätzungen des Wetterdienstes erreichte der Wirbel Windgeschwindigkeiten von bis zu 150 Kilometern pro Stunde. Da der Tornado nur über dem Wasser hing, gab es keine Verletzten oder Zerstörungen.
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2: Vorsicht auf der A8 Stuttgart Richtung München. Auf Höhe Kreuz Ulm-Elchingen liegen Reifenteile auf der Fahrbahn. Auf der A96 München Richtung Lindau ist zwischen Buchlohe West und Rastplatz Wertachtal Nord der Standstreifen durch einen defekten PKW blockiert. Auf der B17 Augsburg Richtung Landsberg staut es sich zwischen Kleineitingen und Lagerlechfeld auf 2 Kilometern. Der Zeitverlust beträgt bis zu 13 Minuten. Auch auf der B16 Günzburg Richtung Donauwörth stockt der Verkehr auf Höhe Donauwörth auf 1 Kilometer. Hier verliert ihr bis zu 10 Minuten. Und hier die neuesten Blitzer auf Radio Schwaben. In der Römerallee in Königsbrunn, auf der Allgäuer Straße in Memmingen und in der Stolbenstraße in Neu-Ulm. Kommt's gut an.
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2: Wir begleiten euch gut gelaunt durch den Mittwochabend und haben wieder nur die größten Hits für euch rausgesucht. Und jetzt aufdrehen.

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1: Es ist 20 Uhr und 24 Minuten. 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
2: Der Abend zeigt sich bei uns meist stark bewölkt. Im Oberallgäu fällt örtlich noch ein Schauer. Später klingen die letzten Regenfälle mehr und mehr ab. Dazu weht nur noch schwacher Wind. Und in der Nacht lockert es zwischen Nordschwaben und dem Allgäu stellenweise auf. Örtlich kann sich Nebel bilden, bei 11 bis 14 Grad.
3: Der Radio Schwaben 3-Tage-Trend.
2: Morgen ist es erst freundlich, später gibt es mehr Wolken. Am Nachmittag wird es angenehm warm mit 24 bis 27 Grad. Am Freitag überwiegen dann wieder die Wolken, zeitweise fällt etwas Regen. Zum Wochenende hin ist es wechselhaft mit Wolken und einzelnen freundlichen Abschnitten. Die aktuellen Wetterwerte. In Friedberg 21 Grad und bedeckt, in Erkheim 17 Grad und trocken, in Jettingen-Scheppach 20 Grad und trocken.
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2: Auf der A8 Stuttgart Richtung München ist zwischen Dasing und Adelzhausen wegen Fahrbahnerneuerung der rechte Fahrstreifen gesperrt. Auf der B16 Günzburg Richtung Donauwörth staut es sich auf Höhe Donauwörth auf 1 Kilometer. Der Zeitverlust beträgt bis zu 10 Minuten. Und hier die neuesten Blitzer auf Radio Schwaben. Auf der Römerallee in Königsbrunn und der Stäubenstraße in Neu-Ulm sowie auf der Allgäuer Straße in Memmingen. Gute Fahrt mit Radio Schwaben.
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2: 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Für ganz Bayerisch Schwaben und das Allgäu begleiten wir euch gut gelaunt durch den Mittwochabend. Mit euch heute Abend unterwegs ist Martina Neu. Und jetzt für euch Don't Look Back in Anger mit Oasis, Hungry Eyes von Eric Carmen und Life is a Flower mit Ace of Base. Musik ab.

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1: Heute Abend lockert es bei uns nur zögerlich auf, dazu klingen letzte Schauer allmählich ab. In der Nacht ist es meist trocken, stellenweise kann sich vor allem im Ostallgäu und rund um Neu-Ulm bis Günzburg Nebel bilden, bei Tiefstwerten zwischen 11 und 14 Grad.
2: Der Radio Schwaben 3-Tage-Trend.
1: Morgen ist es erst freundlich, später gibt es mehr Sonne und am Nachmittag ist es angenehm warm mit 24 bis 27 Grad. Am Freitag überwiegen zunächst die Wolken, später sind vor allem im Oberallgäu einzelne Schauer möglich. Am Samstag zeigt sich das Wetter wieder etwas freundlicher, mit Sonne und Wolken im Wechsel in Bayerisch-Schwaben und im Allgäu. Momentan haben wir in Untermaltingen 19 Grad, in Wertach 16 Grad und in Oettingen 22 Grad bei leichter Bewölkung.
0: 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Es ist 20 Uhr und 57 Minuten. 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
3: Ich bin Dominik Schweiger. Die Bundesanwaltschaft hat in Hamburg Anklage gegen einen mutmaßlichen Drahtzieher der Nord Stream-Anschläge im September 2022 erhoben. Das hat die Kanzlei des angeklagten Ukrainers bestätigt. Thomas Brock berichtet.
4: Die Bundesanwaltschaft wirft dem Mann laut Medienberichten Kriegsverbrechen, das Herbeiführen einer Sprengstoffexplosion und die Zerstörung von Bauwerken vor. Der Ukrainer war im vergangenen Jahr im Italienurlaub gefasst worden. Er wehrte sich monatelang gegen die Auslieferung nach Deutschland. Im November wurde er dann aber überstellt.
3: Wind und Sonne liefern in Deutschland so viel Strom wie noch nie. Im ersten Halbjahr kamen nach Hochrechnungen 58% des Stromverbrauchs aus erneuerbaren Energien. Ein neuer Rekord für diesen Zeitraum. Vor allem Windkraft und Photovoltaik legten weiter zu. Bis zum Ziel der Bundesregierung ist es aber noch ein Stück. Bis 2030 sollen nämlich 80% des Stromverbrauchs aus erneuerbaren Energien stammen. Der Sparkurs bei Mercedes sorgt jetzt für Gegenwind aus den eigenen Reihen. Die IG Metall ruft Beschäftigte an mehreren deutschen Standorten zu Protesten auf. Auslöser sind neue Sparmaßnahmen des Konzerns. So wird eine tarifliche Sonderzahlung verschoben. Außerdem will Mercedes die Arbeitszeit neu verhandeln, nach dem Motto mehr arbeiten für das gleiche Geld. Dadurch soll der Konzern zukunftsfähig werden, heißt es. Lange sah es nach einer Überraschung bei der Fußball-WM aus. Am Ende hat sich aber doch England durchgesetzt. Nach einem frühen Rückstand war es dann doch ein 2:1 gegen die Demokratische Republik Kongo. Um 22 Uhr unserer Zeit spielen dann noch Belgien und Senegal gegeneinander. In der Früh dann Co-Gastgeber USA gegen Bosnien-Herzegowina.
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1: Vorsicht auf der A7 Füssen-Reute Richtung Ulm zwischen Nesselwang und Eu-Mittelberg. Verlorene Ladung, mehrere Teppiche. Und hier die neuesten Blitzer auf Radio Schwaben. In der Schwaninger Straße in Elsee und auf der Römerallee in Königsbrunn. In der Stäubenstraße in Neu-Ulm, auf der Allgäuer Straße in Memmingen sowie auf der B12 bei Weidnau. Gute und sichere Fahrt.
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1: Die besten Hits jetzt bei uns. Für Augsburg, Oettingen oder Buchloe und ganz Bayerisch-Schwaben. Diese Stunde ist für alle, die jetzt noch arbeiten müssen.

0: Es ist 21 Uhr und 27 Minuten. 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
1: Zum Start in diesen späten Abend lockert es bei uns nur zögerlich auf. Nach einzelnen Schauern und Gewittern ist es heute meist trocken. Dazu weht nur noch schwacher Wind. In der Nacht kühlt es auf etwa 11 bis 14 Grad ab. Im Ostallgäu sind örtlich auch Nebelfelder möglich. Der Radio Schwaben 3-Tage-Trend. Morgen ist es erst freundlich. Später gibt es zwischen Nordschwaben und dem Allgäu einen Mix aus Wolken und Sonne. Am Nachmittag wird es angenehm warm mit 24 bis 27 Grad. Am Freitag überwiegen zunächst die Wolken. Später lockert es zeitweise auf. Zum Wochenende hin ist es leicht wechselhaft mit Wolken und freundlichen Abschnitten. In Bayerisch-Schwaben und dem Allgäu aber insgesamt freundlich. In Stadtbergen 20 Grad und bedeckt, in Füssen Nebel bei 16 Grad und in Gundelfingen 21 Grad.
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1: Vorsicht auf der A96 Lindau Richtung München und in der Gegenrichtung München Richtung Lindau zwischen Mindelheim und Bad Wörishofen. Dort befindet sich ein Reh auf der Fahrbahn. Und hier die neuesten Blitzer auf Radio Schwaben. In der Gögginger Straße in Augsburg, auf der Allgäuer Straße in Memmingen und in der Stäubenstraße in Neu-Ulm. Kommt's gut an.
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1: Für ganz Bayerisch Schwaben und das Allgäu. Ich begleite euch noch bis Mitternacht auf Radio Schwaben. Viel Spaß. Und jetzt für euch Ugly Kid Joe mit Cats in the Cradle, Toy Soldiers von Martika und Backstreet Boys mit Get Down. Auf geht's.

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2: Zum Start in diesen späten Abend ist es meist dicht bewölkt, nur vereinzelt lockert es noch auf. In der Nacht kühlt es bei uns auf 11 bis 14 Grad ab. Dazu kann sich vor allem in den Tälern und im Allgäu stellenweise Nebel bilden. Der Radio Schwaben 3-Tage-Trend. Morgen ist es erst freundlich, später gibt es längere sonnige Abschnitte und es ist spürbar wärmer mit 24 bis 27 Grad. Am Freitag ziehen zunächst mehr Wolken durch, am Nachmittag zeigt sich aber auch wieder die Sonne. Nur vereinzelt fällt noch ein kurzer Schauer. Im weiteren Wochenverlauf ist es ähnlich. Ein Mix aus Wolken und freundlichen Phasen, insgesamt leicht wechselhaft in Bayerisch-Schwaben und dem Allgäu. In Pöttmes 21 Grad und bedeckt, in Kempten am Rathaus 16 Grad und in Bissingen 20 Grad stark bewölkt.
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0: Es ist 21 Uhr und 57 Minuten. 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
4: Ich bin Moritz Einzel. Knapp 4 Jahre nach den Anschlägen auf die Nord Stream Pipelines beginnt jetzt die juristische Aufarbeitung. Die Bundesanwaltschaft hat Anklage gegen einen ehemaligen ukrainischen Soldaten erhoben. Er soll eine Gruppe angeführt haben, die die Sabotage verübt hat. Nach ARD-Informationen wird ihm unter anderem ein Angriff auf die zivile Energieinfrastruktur vorgeworfen. Der Mann war vor knapp einem Jahr in Italien festgenommen worden. Für die schwarz-rote Koalition sind es richtig wichtige Verhandlungen. Die Spitzen von Union und SPD beraten im Koalitionsausschuss über ein umfassendes Reformpaket. Auf der Tagesordnung stehen unter anderem Steuerentlastungen, Änderungen bei den Sozialsystemen und Reformen am Arbeitsmarkt. Kanzler Merz hat sich vor Beginn der Gespräche zuversichtlich gezeigt. Ergebnisse werden morgen erwartet. 2 tote Fledermäuse im Landkreis Aschaffenburg sind positiv auf Tollwut getestet worden. Die Behörden geben aber Entwarnung, für Menschen bestehe keine Gefahr. Wer eine Fledermaus findet, sollte sie trotzdem nicht anfassen, sondern das Veterinäramt oder die Fledermausberater verständigen. England hat bei der Fußball-WM im 16. Finale gerade noch die Kurve bekommen. Gegen die Demokratische Republik Kongo lag das Team von Thomas Tuchel früh zurück, gewann am Ende aber noch mit 2:1. Doppeltorschütze für England war Stürmer Harry Kane vom FC Bayern.
5: Gordon works it to Kane in the D. Kane finds a position.
4: So klang der Siegtreffer mit englischem Originalkommentar. Jetzt geht's weiter mit Belgien gegen Senegal und ab 2 Uhr spielt dann Co-Gastgeber USA gegen Bosnien-Herzegowina.
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2: Vorsicht auf der A96 Lindau Richtung München und München Richtung Lindau zwischen Mindelheim und Bad Wörishofen. Dort befindet sich ein Reh auf der Fahrbahn. Und hier die neuesten Blitzer auf Radio Schwaben. In der Schwaninger Straße in Elsee, auf der Römerallee in Königsbrunn und in der Allgäuer Straße in Memmingen. Meldet Staus und Blitzer immer per WhatsApp unter 08000 1182 11.
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2: Jetzt kommt der Soundtrack für euren Abend, für Augsburg, Donauwörth oder Sonthofen und ganz Bayerisch-Schwaben. An diesem Mittwochabend im Juli verbringen wir bis 0 Uhr die Zeit zusammen. Einen schönen Abend.

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1: Es ist 22 Uhr und 24 Minuten. 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
2: Zum Start in diesen späten Abend dominieren viele Wolken. Vereinzelt sind anfangs noch Schauer oder ein kurzes Gewitter möglich. Danach klingt das meiste ab. In der Nacht lockert es stellenweise auf. Örtlich kann sich vor allem Richtung Allgäu und in einzelnen Tälern Nebel bilden. Die Temperaturen gehen auf 11 bis 14 Grad zurück.
3: Der Radio Schwaben 3-Tage-Trend.
2: Morgen ist es erst freundlich, später gibt es viel Sonne und es ist angenehm warm mit 24 bis 27 Grad. Am Freitag ziehen zunächst dichtere Wolken durch, nachmittags zeigen sich aber wieder Auflockerungen, dazu örtlich einzelne Schauer zwischen Nordschwaben und dem Allgäu. Am Samstag ist es ähnlich wechselhaft, mit Wolken, etwas Sonne und nur stellenweise Regen. Derzeit in Augsburg 18 Grad bei bedecktem Himmel, in Bad Grönenbach 16 Grad und trüb sowie in Asbach-Beumenheim 18 Grad.
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2: Vorsicht auf der B12 zwischen Durach und Hellengerst in beiden Richtungen. Euch kommt ein Falschfahrer entgegen. Meldungen über Blitzer oder Abstandsmessungen liegen uns nicht vor. Kommt's gut an.
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2: Jetzt wieder die schönste Musik für euch, für ganz Bayerisch Schwaben und das Allgäu. Für euch am Mikro ist Martina Neu. Und jetzt für euch Puff Daddy and Faith Evans mit I'll Be Missing You. Take My Breath Away von Berlin und Orchestral Maneuvers in the Dark mit Sailing on the Seven Seas.

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1: Heute Nacht ist es bei uns meist stark bewölkt. Einzelne Schauer klingen mehr und mehr ab. In der Nacht lockert es stellenweise auf. Die Temperaturen sinken auf etwa 11 bis 14 Grad. Und vor allem in den nebelanfälligen Tälern kann sich zum frühen Morgen örtlich Nebel bilden. Der Radio Schwaben Drei-Tage-Trend. Morgen ist es nach örtlichem Nebel freundlich. Später gibt es viel Sonne und nur lockere Wolken. Am Nachmittag ist es angenehm warm mit 24 bis 27 Grad. Am Freitag ziehen zunächst mehr Wolken durch. Später sind auch freundliche Abschnitte dabei. Vereinzelt fällt noch ein kurzer Schauer. Am Samstag zeigt sich das Wetter ähnlich, mit einem Mix aus Wolken und Sonne in Bayerisch-Schwaben und dem Allgäu. In Aichach 17 Grad bei bedecktem Himmel, in Babenhausen 16 Grad bei starker Bewölkung und in Holzheim 17 Grad.
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0: Es ist 22 Uhr und 57 Minuten. 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
3: Ich bin Moritz Einzel. Rund 4 Jahre nach den Anschlägen auf die Nord Stream Pipelines in der Ostsee hat die Bundesanwaltschaft Anklage erhoben gegen den mutmaßlichen Drahtzieher. Dem Ukrainer wird unter anderem das Herbeiführen einer Sprengstoffexplosion und die Zerstörung von Bauwerken vorgeworfen. Bei der Sabotageaktion im September 2022 hatten Sprengsätze Leitungen schwer beschädigt, die für den Transport von russischem Gas gebaut worden waren. Die Spitzen von Union und SPD beraten im Koalitionsausschuss über ein umfassendes Reformpaket. Es geht um eine Reform der Einkommensteuer, Änderungen bei den Sozialsystemen und am Arbeitsmarkt. Bundeskanzler Merz zeigte sich zuversichtlich, einen großen Sprung nach vorne zu machen. Ziel sei es, den privaten Konsum zu stärken und Investitionen der Wirtschaft anzukurbeln. Ergebnisse werden für morgen erwartet. Das Bundeskabinett hat Änderungen im Reservistendienst der Bundeswehr auf den Weg gebracht. Vorgesehen ist, dass Reservisten wieder zu Wehrübungen verpflichtet werden sollen. Verteidigungsminister Pistorius.
4: Weil bisher mussten sowohl Arbeitgeber als auch Reservisten einer Heranziehung zustimmen. Das soll laut Gesetzentwurf entfallen. In Zukunft sollen Reservistinnen verpflichtend zur Reservedienstleistung herangezogen werden können. Die Heranziehung wird aber gestaffelt, sowohl nach der Dauer, in der hier für die jemand Dienst geleistet hat bei der Bundeswehr, und auch das Alter spielt eine Rolle.
3: Bis 2033 soll die Bundeswehrreserve auf mindestens 200.000 Frauen und Männer aufgestockt werden. Bei der Fußball-WM hat England mit viel Mühe das Achtelfinale erreicht. Das Team von Coach Thomas Tuchel besiegte die Demokratische Republik Kongo mit 2:1. Beide Treffer für die Engländer erzielte Bayern-Stürmer Harry Kane. Im Achtelfinale trifft England auf Co-Gastgeber Mexiko. Jetzt gerade ist Halbzeit im Sechzehntelfinale zwischen Belgien und dem Senegal. Und die Senegalesen führen mit 1:0. Und um 2 Uhr ist dann Anstoß bei der Partie zwischen Co-Gastgeber USA und Bosnien-Herzegowina.
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1: Vorsicht auf der B12 zwischen Kempten und Lindau. Zwischen B19, A980, Waltenhofen und Hellengerst befinden sich in beiden Richtungen Rehe auf der Fahrbahn. Im Sendegebiet gibt es im Moment keine Blitzer und Abstandsmessungen. Kommt gut ans Ziel.
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1: Für Königsbrunn, Dillingen oder Kaufbeuren und ganz Bayerisch-Schwaben. Durch diese Stunde begleitet euch Martina Neu. Ich wünsche euch viel Spaß.
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3: Es ist 23 Uhr und 27 Minuten. 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
4: Die Nacht zieht mit vielen Wolken auf. Örtlich lockert es noch etwas auf. Später ist es häufiger trüb und vor allem in den typischen Tallagen kann sich zum frühen Morgen stellenweise Nebel bilden. Die Temperaturen gehen auf etwa 11 bis 14 Grad zurück. Der Radio Schwaben 3-Tage-Trend. Morgen startet freundlich. Später gibt es zwischen Nordschwaben und dem Allgäu viel Sonne und nur lockere Wolken. Dazu ist es angenehm warm mit 24 bis 27 Grad. Am Freitag ziehen besonders rund um Augsburg und im Alpenvorland zeitweise Schauer durch. Dazwischen sind aber auch Auflockerungen dabei. Am Samstag gibt es einen Mix aus Wolken und Sonne. Insgesamt ändert sich das Wetter bei uns nur wenig. In Rehling 17 Grad und bedeckt, in Marktoberdorf 14 Grad, in Wertingen 17 Grad.
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4: Auf der A7 Ulm Richtung Füssenreute zwischen Kreuz Memmingen und Rastplatz Buxach laufen Bauarbeiten. Dort ist auf 2 Kilometern der linke Fahrstreifen gesperrt. Im Moment gibt es keine Geschwindigkeitskontrollen. Die kostenfreie Verkehrs- und Blitzer-Hotline 08000 11 82 11.
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4: Von Nordschwaben bis ins Allgäu. Ich begleite euch noch bis Mitternacht auf Radio Schwaben. Viel Spaß. Freut euch auf Dr. Alban mit It's My Life, She's Like the Wind von Patrick Swayze und Queen mit Heaven for Everyone.
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2: Zum Start in diese Nacht lockert es bei uns stellenweise noch auf. Später ziehen wieder mehr Wolken auf und vor allem in den Tälern kann sich zum frühen Morgen örtlich Nebel bilden. Die Tiefstwerte liegen bei 11 bis 14 Grad. Der Radio Schwaben 3-Tage-Trend. Morgen ist es erst freundlich, nachmittags oft sonnig und angenehm warm mit 24 bis 27 Grad. Am Freitag ziehen zunächst mehr Wolken durch. Später gibt es wieder freundliche Abschnitte. Zwischen Nordschwaben und dem Allgäu auch einzelne Schauer. Am Samstag ist es insgesamt wechselhaft mit Sonne und Wolken, in Bayerisch-Schwaben und dem Allgäu aber meist trocken. Die aktuellen Wetterwerte: in Bobingen 16 Grad, in Marktrettenbach 14 Grad und in Rhein am Lech 16 Grad bei leicht bewölktem Himmel.
0: Es ist 23 Uhr und 58 Minuten. 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
3: Ich bin Moritz Einzel. 7,5 Stunden hat's gedauert. Am späten Abend haben die Spitzen von Union und SPD ihre Beratungen über das Reformpaket im Koalitionsausschuss beendet. Über Ergebnisse wurde zunächst nichts bekannt. Kanzler Merz hatte im Vorfeld gesagt:
4: Meine Erwartung ist, dass wir wirklich einen großen Sprung nach vorn machen in der Modernisierung unseres Landes, dass wir auch das Thema Wettbewerbsfähigkeit prioritär im Blick haben und dass wir alles tun, damit private Haushalte konsumieren können, aber auch die Industrie investieren kann.
3: Die Koalition arbeitet seit Monaten an Reformen, die die Wirtschaft wieder in Schwung bringen und die sozialen Sicherungssysteme zukunftsfit machen sollen. Mit dabei im Koalitionsausschuss war auch Bayerns Ministerpräsident Söder. Der hätte sonst sicher beim Sommerempfang der Handwerkskammer für München und Oberbayern vorbeigeschaut. Da hat ihn am Abend Staatskanzleichef Herrmann vertreten. Ein großes Thema im Handwerk, der Bürokratieabbau. Da sagte Herrmann, der Staat dürfe nicht überall schwarze Schafe sehen.
5: Das ist die Konsequenz dann, dass man alles bis ins Letzte regelt und jeder noch einen Kontrolleur kriegt und der Kontrolleur noch einmal einen Kontrolleur, am Ende niemand mehr wirklich durchblickt. Deshalb dieses Umdenken wieder hin zu mehr den Leuten zutrauen, die Leute einfach machen lassen.
3: Herrmann zeigte sich zuversichtlich, dass die Koalition in Berlin unter anderem Erleichterungen bei Berichtspflichten für Handwerker beschließt. Gerade ist noch die Fußball-WM in vollem Gange, doch Ende August, da startet auch die Bundesliga wieder. Jetzt ist klar, Meister FC Bayern bestreitet das Eröffnungsspiel am Freitag, den 28. August, gegen den VfB Stuttgart. Dann wird auch der Marokkaner Ismaël Saibari das Bayern-Trikot anziehen. Die Münchner haben die Verpflichtung des Offensivmanns von der PSV Eindhoven verkündet. Mit bislang 3 Treffern für Marokko ist er einer der auffälligsten WM-Spieler. Und das Achtelfinale erreicht. Die von Thomas Tuchel trainierten Three Lions besiegten die Demokratische Republik Kongo nach langem Rückstand noch mit 2:1. Bayern-Stürmer Harry Kane traf zweimal. Nach der Partie Belgien gegen den Senegal trifft um 2 Uhr noch Co-Gastgeber USA auf Bosnien-Herzegowina.
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2: Auf der A7 Ulm Richtung Füssenreute ist zwischen Kreuz Memmingen und Rastplatz Buxach wegen Bauarbeiten auf 2 Kilometern der linke Fahrstreifen gesperrt. Geschwindigkeitsmessungen wurden uns keine gemeldet. Gute Fahrt mit Radio Schwaben.
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0: Es ist 0 Uhr und 26 Minuten. 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
1: In dieser Nacht ist es bei uns erst einmal meist klar bis locker bewölkt. Gegen Morgen gibt es örtlich Nebelfelder, vor allem in Tallagen, bei 11 bis 14 Grad. Tagsüber zeigt sich dann verbreitet freundliches Wetter. Am Nachmittag wird es angenehm warm mit 24 bis 27 Grad.
2: Der Radio Schwaben 3-Tage-Trend.
1: Morgen ist es oft wolkig, teils mit einzelnen Schauern. Später gibt es auch sonnige Abschnitte. Am Samstag ist es wieder freundlicher, mit mehr Sonne und trockenen Phasen. Zum Sonntag bleibt in Bayerisch-Schwaben und dem Allgäu der Mix aus Wolken und Sonne erhalten, ähnlich warm und insgesamt leicht wechselhaft. In Mering sind das momentan 15 Grad und trüb. In Mindelheim 13 Grad und ebenfalls trüb. In Kaisheim 15 Grad.
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1: Auf der A7, Ulm Richtung Füssen, Reute zwischen Kreuz Memmingen und Rastplatz Buxach laufen Bauarbeiten. Dort ist auf 2 Kilometern der linke Fahrstreifen gesperrt. Vorsicht auf der B12, Kempten Richtung Buchlohe, zwischen Wildpolsried und Kraftisried. Dort liegt ein totes Tier auf der Fahrbahn. Aktuell sind keine Radarfallen aufgebaut. Gute und sichere Fahrt.
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1: Heute Nacht bildet sich stellenweise Nebel. Sonst ist es oft nur locker bewölkt. Am Morgen setzt sich in Bayerisch Schwaben und dem Allgäu rasch die Sonne durch. Danach wird es verbreitet freundlich und warm. In den Frühstunden kühlt es auf etwa 10 bis 14 Grad ab. Am Nachmittag stehen 24 bis 27 Grad an, im Allgäu etwas weniger. Der Radio Schwaben 3-Tage-Trend. Morgen ist es meist stark bewölkt. Im Allgäu fällt teils etwas Regen. Später lockert es von Norden her etwas auf. Am Samstag gibt es wieder mehr Sonne und es ist freundlicher. Am Sonntag bleibt es bei einem Mix aus Sonne und Wolken. Insgesamt ändert sich nur wenig. Derzeit in Dasing 15 Grad bei leichter Bewölkung. In Oberstaufen 12 Grad und bedeckt. In Burdenbach 15 Grad und trüb.
0: Es ist 0 Uhr und 58 Minuten. 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
2: Ich bin Moritz Einzel. Die Spitzen von Union und SPD haben sich auf ein umfassendes Reformpaket für Wachstum und Beschäftigung geeinigt. Nach ARD-Informationen gehört dazu auch eine Reform der Einkommensteuer. Konkrete Einzelheiten wurden am Abend allerdings nicht bekannt. Im Vorfeld hatte Kanzler Merz gesagt, es solle einen großen Sprung nach vorne geben. Die Ergebnisse der 7,5 Stunden langen Verhandlungen wollen die Spitzen der Bundesregierung am Vormittag bei einer Pressekonferenz vorstellen. Nach jahrelangen Ermittlungen hat die Bundesanwaltschaft im Fall Nord Stream Anklage erhoben. Angeklagt ist ein Ukrainer, der als mutmaßlicher Drahtzieher der Anschläge im September 2022 gilt. Nach Medienberichten lautet die Anklage unter anderem auf Kriegsverbrechen, das Herbeiführen einer Sprengstoffexplosion und die Zerstörung von Bauwerken. Der Mann war letztes Jahr in Italien festgenommen und später nach Deutschland ausgeliefert worden. Bayerns Staatskanzleichef Herrmann hat den Wert einer handwerklichen Ausbildung gewürdigt. Beim Sommerempfang der Handwerkskammer für München und Oberbayern sagte er, dass die Handwerksbetriebe selbst dabei die wichtigste Rolle spielen.
3: Darum sind wir falsch beraten, wenn wir laufend dazu übergehen, viele Bereiche zu akademisieren. Und nur damit man dann anschließend vielleicht höher eingruppiert wird irgendwo, zu sagen, das muss jetzt auch noch jemand, der muss auch noch an der Uni und Berufe, die klassisch nicht akademisch sind, in die hochschulische Ausbildung reinzuziehen. Das ist ein Fehler.
2: Master und Meister müssten gleich sein, so Herrmann. Der CSU-Politiker warb dafür, an den Schulen in Bayern mehr über Handwerksberufe zu informieren. Bei der Fußball-WM hat Belgien das Achtelfinale erreicht. Das Team besiegte den Senegal nach einem 0:2 Rückstand noch mit 3:2 nach Verlängerung. Im Achtelfinale treffen die Belgier auf den Sieger des 16. Finales zwischen Co-Gastgeber USA und Bosnien-Herzegowina. Die Partie beginnt um 2 Uhr. Schon am frühen Abend hatte sich England gegen die Demokratische Republik Kongo mit 2:1 durchgesetzt und trifft als nächstes auf Co-Gastgeber Mexiko.
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1: Auf der A7 Ulm Richtung Füssen-Reute zwischen Kreuz Memmingen und Rastplatz Buxach Bauarbeiten. Auf einer Länge von 2 Kilometern. Der linke Fahrstreifen ist gesperrt. Meldungen über Blitzer oder Abstandsmessungen liegen uns nicht vor. Kommt's gut an.
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0: Es ist 1 Uhr und 27 Minuten. 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
1: In der Nacht ist es bei uns meist klar bis locker bewölkt. Zum frühen Morgen gibt es örtlich flache Nebelfelder, vor allem in den Tälern und im Unterallgäu, bei etwa 10 bis 14 Grad. Tagsüber zeigt sich dann verbreitet freundliches Sommerwetter. Am Nachmittag ist es zwischen Nordschwaben und dem Allgäu warm, stellenweise auch sehr warm. Der Radio Schwaben 3-Tage-Trend. Morgen gibt es oft viele Wolken. Später lockert es zeitweise auf. Im Allgäu sind auch einzelne Schauer dabei. Am Samstag gibt es wieder mehr Sonne und nur wenige Wolken. Am Sonntag ist es ähnlich freundlich und warm, mit Höchstwerten zwischen 25 und 27 Grad. Derzeit in Königsbrunn 13 Grad bei leichter Bewölkung. In Dietmannsried 14 Grad bei starker Bewölkung und in Nersingen 14 Grad.
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1: Auf der A7 Ulm Richtung Füssenreute zwischen Kreuz Memmingen und Rastplatz Buxach laufen Bauarbeiten. Dort ist auf 2 Kilometern der rechte Fahrstreifen gesperrt. Vorsicht auf der A96 München Richtung Lindau. Auf Höhe Windach ein Unfall. Zwischen Einfahrt Windach und Schöffelding ist der Beschleunigungsstreifen wegen einer ungesicherten Unfallstelle blockiert. Im Sendegebiet gibt es im Moment keine Blitzer und Abstandsmessungen. Kommt gut ans Ziel.
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0: gleich mehr davon. 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
1: Heute Nacht ist es meist klar, örtlich kann sich aber Frühnebel bilden. Am Morgen ist es freundlich, später setzt sich zwischen Nordschwaben und dem Allgäu verbreitet die Sonne durch. Am Nachmittag wird es warm mit 24 bis 28 Grad, dazu meist trocken. Der Radio Schwaben 3-Tage-Trend. Morgen überwiegen zunächst die Wolken, später lockert es stellenweise auf. Im Allgäu sind auch einzelne Schauer dabei. Die Höchstwerte liegen bei 22 bis 25 Grad. Am Samstag gibt es wieder mehr Sonne und nur lockere Wolken. Zum Sonntag bleibt es ähnlich freundlich und angenehm warm. Im Moment in Fischach 13 Grad bei leichter Bewölkung. In Obergünzburg 13 Grad bei geringer Bewölkung und in Möttingen 14 Grad.
0: Es ist 1 Uhr und 56 Minuten. 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
2: Ich bin Moritz Einzel. Die Koalitionsspitzen von Union und SPD haben sich am späten Abend auf ein Reformpaket für Wachstum und Beschäftigung geeinigt. Die konkreten Ergebnisse sollen am Vormittag präsentiert werden. Nach ARD-Informationen gelang eine Einigung auf eine Einkommensteuerreform. Außerdem wurden Reformen der Arbeitsmarktregelungen und Maßnahmen zum Abbau von Bürokratie beschlossen. Bürokratieabbau, das ist auch ein großes Thema im bayerischen Handwerk. Beim Sommerempfang der Handwerkskammer für München und Oberbayern hat sich dazu Staatskanzleichef Herrmann geäußert.
3: Wir durchforsten das bayerische Recht und fragen im Grunde bei jeder Vorschrift, braucht es das noch oder kann das weg? Und im Zweifel streichen wir es halt weg. Und dann schauen wir, was passiert. Wenn die Welt untergeht, dann machen wir es halt wieder. Vermutlich geht sie nicht unter. Bei den wenigsten Regelungen geht die Welt unter, wenn sie fehlen. Also sind wir schon ein Stück weiter.
2: Handwerker seien aber vor allem vom Bundesrecht betroffen, so Herrmann. Da machte der CSU-Politiker Hoffnung auf Entlastungen durch die Reformbeschlüsse der Bundesregierung. Das Bundeskabinett hat 2 Gesetzentwürfe zur Stärkung der Bundeswehr beschlossen. Reservisten sollen künftig wieder zu Wehrübungen verpflichtet werden können. Verteidigungsminister Pistorius schränkte aber ein.
4: Es gibt eine Anhörung und natürlich die Möglichkeit, persönliche Gründe, die dagegen sprechen, jeweils seitens des Arbeitgebers, Unabkömmlichkeit oder auch des Arbeitnehmers zu berücksichtigen.
2: Außerdem soll der Bau von militärischer Infrastruktur beschleunigt werden. Bei der Fußball-WM steht Belgien im Achtelfinale. Das Team hat im 16. Finale den Senegal mit 3:2 nach Verlängerung besiegt, nach 0:2 Rückstand. Im Achtelfinale trifft Belgien nun auf den Sieger der Partie zwischen Co-Gastgeber USA und Bosnien-Herzegowina. Das Spiel beginnt in diesen Minuten. Schon am frühen Abend setzte sich England gegen die Demokratische Republik Kongo mit 2:1 durch und trifft im Achtelfinale auf Mexiko.
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1: Vorsicht auf der A8 München Richtung Stuttgart. Auf Höhe Kreuz Ulm-Elchingen liegen Fahrzeugteile auf der Fahrbahn. Auf der A96 München Richtung Lindau ist auf Höhe Windach und zwischen Windach und Schöffelding nach einem Unfall die Richtungsfahrbahn gesperrt. Zwischen der Einfahrt Windach und Schöffelding ist der Beschleunigungsstreifen blockiert. Grund ist eine ungesicherte Unfallstelle. Vorsicht auf der B12 zwischen Kempten und Lindau. Zwischen Gestratz und dem Abzweig nach Eisenharz befinden sich in beiden Richtungen Rinder auf der Fahrbahn. Geschwindigkeitsmessungen wurden uns aktuell keine gemeldet. 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